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kam es zur wohl größten interplanetaren Kollision zweier Planeten. Die Wucht der Explosion erschütterte das gesamte Sonnensystem. Starke Energiefelder verursachten die Kernschmelze fast aller Reaktoren unserer Erde. 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

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Gleichzeitig beobachtete man, dass tausende Menschen aus den nicht kontaminierten Gebieten einem Sternmarsch gleich in die schwarze Zone liefen und offensichtlich in der riesigen Rakete verschwanden. Diese moderne Arche Noah startete am 6. August des Jahres 2645 und brachte wenigstens einen Teil der Menschheit ins Paradies. 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
1: Guten Morgen. Jetzt geht's los. Das Radiofrühstück. Guten Morgen, ihr Lieben. Endlich wieder Samstag. Und endlich gibt es wieder das Radiofrühstück. Das Ganze von 8 bis 10. Und mit allem, was dazugehört. Natürlich auch mit dem Musikaufstrich für eure Ohren. Am Frühstückstisch heute Morgen für euch mit Brötchen und den Reglern in der Hand The Real One Horst Reimers und unser Marmeladenkreator, die Stimme aus Stur, The Voice Conny Heidmann.
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0: Gefangen, sage ich nur. Einen wunderschönen guten Morgen, liebe Hörer. Moin, Conny.
1: Guten Morgen, ihr Lieben. Guten Morgen, Horst.
0: Ach, war das wieder eine Nacht, du.
1: Meine Güte.
0: Ich wäre gerne noch liegen geblieben, aber soll's. Du musst ja hoch, nützt ja alles nichts, ne?
1: Oh, jetzt.
0: Du bist auch noch müde, ne?
1: Ja, ein bisschen, muss ich
0: müde
1: ganz ehrlich.
0: Müde im Gesicht, oder?
1: Obwohl normalerweise, ich habe heute Morgen schon schön einen kleinen Spaziergang gemacht. Und da habe ich...
0: Ein kleiner reicht ja auch, ne?
1: Ja, das sind ja immer so ein paar Seelen bei uns auf der Diele, die sagen, Alter, wir müssen bei ihm um die Ecke, das nützt so alles nichts,
0: ja,
1: ich
0: ja, meine, genau, die Wauwaus.
1: Ja, und da bin ich so bei uns so über den Hof, über die Wiese und hinten so ein bisschen geschlendert. Und da habe ich nur noch so gedacht, du, Mensch, du, weißt was, das ist so schön, in Ruhe und Frieden einfach nur mal über die Wiese zu gehen, weißt du?
0: Genau, richtig.
1: Dass man einfach nur mal Ruhe und Frieden halt mit allem drum und dran. Und da habe ich gesagt, und was aus diesem Ruhe und Frieden, der möglich ist, ja, was jeder selbst davon macht, das ist jedem seine eigene Sache. Ne?
0: Das ist richtig, ja.
1: Nicht? Und weiß ich, da so eine Momente, die kriege ich einfach nur, wenn ich einfach mal ganz alleine bin oder mit den Wauwaus ein bisschen spazieren gehe. So, sollte man vielleicht mal machen ab und zu. Ist schön.
0: Genau, wir müssen unseren Hörern erstmal sagen, dass wir heute gar nicht live sind. Wir sind heute nicht live. Sondern wir sind aus der Dose heute. Ne?
1: Ja, nützt ja nur alles nichts.
0: Entweder ist jemand krank geworden von uns beiden oder der eine hat keine Lust oder Conny hat ja meistens keine Lust. Oh. Der will immer früh nach Hause.
1: Ja, oder ich bin ein Güllefahrer, das kann natürlich
0: oder
1: auch sein.
0: Oder einer ist in Urlaub, je nachdem. Jedenfalls sind wir heute mal ausnahmsweise für euch aus der Dose da. Aber das tut dem nichts ab.
1: Nein.
0: Ansonsten gibt es uns natürlich wieder live nächste Woche mit frischen Brötchen und alten Kaffee.
1: Mit kaltem Kaffee wolltest du sagen, oder
0: was? Kalten, egal. Alles, ja. Alles andere ist kalter Kaffee, sagt man dann
1: auch. Ja, aber heute Morgen, wir haben es so schön. Oh, du hast eine andere Kaffeemaschine, habe ich gesehen. Die duftet ja, das gibt es überhaupt
0: nicht. Die Maschine duftet nicht, das ist der Kaffee, der.
1: Ach so, ja, das ist natürlich selbstverständlich, ja.
0: Die duftet, ist die Maschine durchgeschmort wahrscheinlich.
1: Ich dachte, du hättest ein anderes Schmierfetter drauf, aber das ist ja eine andere Sache. Ja,
0: es gibt ja mehr was auf Ohren für unsere Hörer, ne? Und für uns natürlich auch.
1: Ja.
0: Wir haben nämlich Heimweh. Heimweh nach Hause.
1: Tatsächlich?
0: Ja.
1: Ja, der Mann los.
0: Wenn du Urlaub bist, haben wir immer Heimweh, oder?
1: Ja, so nach einer Woche muss ich spätestens nach Hause.
0: Das siehst du.
1: Dann muss ich wieder...
0: Heimweh. Ja.

0: Ja, der gute Freddie Quinn.
1: Ja.
0: Heimweh nach St. Pauli, denke ich. Ne?
1: Ja, das also Entschuldigung, wenn ich heute Morgen hier
0: ich
1: und da mal
0: ein bisschen... Schmatzen, ne?
1: Nein, wenn ich ein bisschen am Räuspern bin...
0: Ja, noch nicht ausgepackt und schmatzt hier schon rum. Denn, ne?
1: Das mache ich ja gleich, aber ich wollte nur erklären, dass wenn ich hier mal ein bisschen hüstele, dann bin ich nicht krank, sondern nee. Ich bin heute Morgen... Also, wie gesagt, ich... Das war ein bisschen spät in der Zeit und
0: ja.
1: bin wieder losgeradelt wie so ein sonst was und bin nach der Bäckerei-Fachverkäuferin hingefahren.
0: Ah ja, hast du die Kurve gerade noch gekriegt. So ist das richtig.
1: Und dann weißt du wieder mit offenen Hals, weißt du wieder...
0: Offenen oder, Hals, ja, richtig, genau.
1: Ne, habe ich ja zwei
0: Nuff, heute. Nuff mit seine Fniege in den Hans geflogen, ne?
1: Das ist nämlich der Grund, warum ich jetzt ab und zu nochmal so mache, weil mir ist wirklich irgendwie eine Mücke oder weiß der Teufel irgendwas in durch die Zähne nach hinten durchgesackt da, ne? Also beim besten Willen. Also und ich wollte nur Moin Moin sagen, weil zwei Häuser weiter auf der linken Seite, da die kennen wir ganz gut und da wollte ich eben schönen Gruß rüberschmeißen und guten Morgen. Und
0: ja man ist überrascht, ne?
1: Dabei ist das denn passiert.
0: Die Flieger.
1: Ne? Naja, aber dann bin ich ja auch angekommen. Bei unserer Bäckerei des Herzens, hätte ich bald gesagt. Und die hat zu mir gesagt, du weißt du was, ich gebe dir heute mal ganz was Besonderes mit, so wie immer. Aber nur zwei Stück. Eine Tüte normale habe ich mitgebracht.
0: Damit, eine Tüte normale,
1: damit
0: ja.
1: du auch wieder was isst. Ja, nächste gar keine, sonst fällst du mir total vom Fleisch her. Und zwei Watteröllchen habe ich mitgebracht.
0: Watte?
1: Ja. Die kannst du von mir aus...
0: Wie willst du mitmachen?
1: Die kannst du von
0: mir... Ohrensauber machen oder was?
1: Das müsste auch funktionieren, sage ich jetzt mal. Hat natürlich dann die besondere geschmackliche Note hinterher. Ne?
0: Ja, ist gar ja, genau,
1: nein, also das ist ein Milchbrötchen.
0: Milch?
1: Ein Milchbrötchen. Ein Milch,
0: Milch oder Milch?
1: Milchbrötchen.
0: Achso, ich wollte fragen, was Milch ist.
1: Nein, das ist so der Schnack von früher, haben wir früher mal gesagt.
0: Ja,
1: Milch.
0: Klar.
1: Also ein Milchbrötchen ist das. Und ich habe sogar, ich habe gestern
0: Abend... Schwimmt sogar in Milch, das Ding, oder?
1: Das mag sein. Ich habe das da noch nicht reingeschmissen können. Aber ich war gestern Abend ja noch eben schon extra mit dem Rad nochmal losgejagt und habe nämlich einen Käse dazu geholt, einen, der da gut schmeckt. Ein Gouda-Käse. Das ist ein Jalapeno.
0: Das immer das schmeckt. Das geht nach deinen Geschmacksnerven. Andere haben andere Geschmacksnerven. Das schmeckt das eben nicht.
1: Ja, die haben andere Geschmacksnerven.
0: Warum, eben genau.
1: Warum juckt mir jetzt so die Nase? Ich weiß das gar nicht. Glaub ich, oder kriege ich da gleich einen drauf? Ich
0: wahrscheinlich. Dauert wohl nicht mehr lange, du.
1: Naja, jedenfalls ein Jalapeño. Das ist ein Gouda-Käse.
0: Jalapeño.
1: Mit Paprikastück. Ich weiß nicht, wie man das ausspricht.
0: Mamrika.
1: Ja, wahrscheinlich.
0: Mamrika sind ja die roten, ne?
1: Ah, lass uns jetzt die Brötchen schön aufschneiden und dann Yam-Yam und dann dabei.
0: Yam-Yam, auf alle Fälle.
1: Würde ich sagen.
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0: Guten Morgen, das Radio-Frühstück.
1: Ganz genau.
2: Oh, wenn ich diesen Jalapeno hier nicht gleich aus der Verpackung rauskriege, du, dann schneide ich dir mit Verpackung kaputt. Du.
1: Ja, ja, klar.
2: So ein
1: Beautiful Rose war das eben.
2: Ja.
1: George Baker Selection.
2: Ganz genau. Und Kirschenmarmelade habe ich auch mit.
1: Kirschen.
2: Ne, Kirschenmarmelade.
1: Kirschen mit Kern.
2: Nee, die Kerne
1: deswegen
2: haben wir rausgemacht.
1: Ja, so Kirschen, ne?
2: Kerne haben wir rausgemacht. Wir hatten so viele Kirschen auf der Bäume, du, und da die kannst
1: ja,
2: du gar nicht...
1: Kirsch, ja, heute ist ja, ne?
2: Ist gewaltig, gewaltig. Nicht? Und die haben wir dann erstmal alle beim Wickel gekriegt, du, und dann habe ich...
1: Ja, cool, wenn die gleich in Gläser werden, ne?
2: Das kannst du laut sagen, ja. Und du glaubst gar nicht, das dauert keine 10 Minuten, dann hast du schon wieder so eine Kartoffelschüssel vollgepflückt da, ne? Das geht so ruckzuck, du, also das muss...
1: Und die Vögel helfen dir auch dabei, ne?
2: Ja, die haben auch dabei geholfen schon, also da muss man natürlich ein bisschen aufpassen, aber das ist ganz komisch dieses Jahr. Der eine Baum von Bekannten von uns, da kannst du überhaupt keine von essen, die sehen schick aus, aber...
1: Das ist eine Bäumin wahrscheinlich.
2: Das ist eine Bäumin, ja, die hat immer das letzte Wort. Aber das ist eine andere Sache und jedenfalls, da sind steif voll Würmer, die Kirschen.
1: Guck an.
2: Das glaubst du. Und bei uns in der Bäume, du, zwei Bäume haben wir, du, nicht ein Wurm drin. Ne, das kommt, nee. Kommt eben drauf an, auch wem der Baum gehört, nicht?
1: Das ist dann ja, das ist wahrscheinlich. Ja, wahrscheinlich.
2: Haben ein bisschen Respekt und dann.
1: Speck essen wir dabei. Ein Stück Speck.
2: Wurm und eine Würmin.
1: Das hat was.
2: Und eine Würmin da drin. Naja, aber das wird lecker jetzt.
1: Pull mal dein Ei auf jetzt.
2: Kirschmarmelade.
1: Ich grüße mal eben unsere Stammhörer heute Morgen, dass sie alle dabei sind wieder.
2: Das machen
1: wir. Wir freuen uns. Auch wenn wir nicht live sind, einen schönen guten Morgen für euch da draußen.
2: Ja, und dass ihr so viel Spaß habt, wie wir hier beim Frühstück.
1: Und natürlich alle angeschlossenen Stationen auch.
2: Das ganz wohl auch.
1: DJ Ötzi jetzt für euch.
2: Genau.

Weißt du? Ich gebe dich jetzt erstmal ein paar brüderliche Urlaubstipps, weil Urlaubstipps, ne? Die sind echt dreimal wichtig, ehrlich. Wenn du in den Urlaub anfahren bist, ne? Erstmal mit der Perle Schluss machen, damit du keine Karte schreiben bräuchst, weil das sind wieder 1,50 Mark mehr, die du vertrinken kannst, echt. Dann gegen die Einbrecher, ne? Zu Hause immer alle Fenster bis hinten hin auf und den Schmuck, ne? Auf den Wohnzimmertisch legen, weil dann denken die Einbrecher, da muss einer zu Hause sein. Für die Blumen, ne? Kaufe ich immer eine Kiste Wasser und lege ich immer einen Flaschenöffner dabei. Dann können die sich immer frisches Wasser holen, wenn die mal Bock drauf haben oder so, ne? Obwohl, bei den letzten Mal, da waren die voll verdörrt, ne? Ich glaube, die mochten überhaupt kein Wasser. Und da hatte ich dann für meinen Urlaub jetzt, ne? Erstmal einen Kasten Cola gekauft. Aber am schlimmsten ist immer, wenn du die Kaffeemaschine oder den Bügeleisen anlässt, ne? Aber weißt du, was ich mache, damit mich das nicht an passieren ist? Ich lasse mal unseren alten Elektroherd an, der zieht so viel Strom, ne, dass für die anderen Geräte nichts mehr übrig ist. Was? Warum lachst du? Lach ich oder was? Lach ich? Pass auf, lach nicht, sonst hol ich meine Brüder.

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1: Aber hallo, genau das ist richtig.
2: Ja.
1: Boney M., I see a boat on the river, hier bei uns beim Radio-Frühstück.
2: Boat on the river.
1: Ja, ja, ich sehe ein Boot unten am River.
2: Tatsächlich.
1: Und pfeift die River Quai Marsch dann.
2: Ja, das kann man natürlich auch machen, ja. Das ist beim Wäscheaufhängen geht das gut.
1: Genau, richtig.
2: Ja, ja, ganz genau. Ich habe das auch schon mal gemacht. Da. Wusstest du, dass...
1: River Quai Marsch gepfiffen oder was?
2: Ja, das motiviert.
1: Und Mutti. Ja, Mutti ist dabei, ja, beim Wäscheaufhängen. So.
2: Ja, und da habe ich dir eigentlich mal erzählt, dass ich als Kind schon ein... Auf Englisch heißt das E-Bike hatte, als Kind. Und das ist ja nun schon 60.
1: Da gab es ja noch gar nicht sowas.
2: 60, ja, doch. Aber, das hieß aber nicht Bike, sondern Rad.
1: Rad.
2: E-Rad. Meine Mutter hat immer gesagt, du hast ein E-Rad.
1: I.
2: Ja.
1: Mit I, oder was?
2: Ja, weil ich habe das war ein Dreirad und das habe ich mal zum Geburtstag habe ich das gekriegt, damals weiß ich noch, weil ich habe da Lederhose getragen, weißt du, die kurzen Lederhosen.
1: Ja,
2: und die hast du Weihnachten hast du ja nicht so viel an dann, nicht? Du hast ja schon frisch an den Beinen. Und jedenfalls hatte ich dann ein Fahrrad und das Erste, was ich damit gemacht habe, ich musste mit dem Rad erstmal sehen, ob man damit pflügen kann. Weil wir haben ja Landwirtschaft zu Hause und die anderen haben alle geflügt und getan und was nicht alles. Und ich durfte ja noch nicht mit Trecker fahren. Und da habe ich mein Fahrrad genommen, habe da was hintergebaut und dann habe ich mit meinem Fahrrad geflücht.
1: Geflücht,
2: ja. Ja, und dann war da auch so eine Mottenkuhle und was nicht alles. Da muss man ja, Dankeschön, ja. Oh, lecker. So eine Mottenkuhle, da musst du ja probieren, ob du mit dem Dreirad auch durch eine Mottenkuhle fahren kannst. Mhm. Nicht? Und all sowas. Ja, ja. So bei 20 Zentimeter, wenn die denn die Jauche ins Tretlager läuft, dann hört das dann langsam auf. Aber.
1: Ein Käsebrötchen habe ich, ja. Tatsächlich.
2: Ja, das schmeckt, das offensichtlich, ja, das sieht man. Mhm. Na, und jedenfalls, das Fahrrad sah da ja auch dementsprechend aus hinterher, 100%. Ich habe es dann an die Seite gestellt, weil ich mich erstmal selber sauber machen musste. Und dann hat meine Mutter dann immer gesagt, du hast ein neues Fahrrad, weißt du was?
1: Ja.
2: Das ist ein E-Rad, ein I, mhm. I-Bebe. Ein E-Rad, weil ich war ja noch klein und der Sprache zwar schon mächtig, aber das habe ich dann ganz gut verstanden in der Richtung. Ja. Und heute habe ich ja auch ein E-Rad, E-Bike, aber das wird ja mit E geschrieben, nämlich. Ja. Ist an sich schön. Also einen Elektroantrieb hätte ich damals schon gerne gehabt. Da hätte ich zweischarig fliegen können, mit Sicherheit. 100%. Aber naja, ist er. Aber so ändert sich das, nicht? Aber das mit dem E-Rad, das war auch nur eine Phase und irgendwann war das dann auch damit vorbei. Ja, ganz genau. Richtig.
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0: vorher das Ende bald verpasst. Du. Ja. So im Schwitzen, mir am Schwingen, an Schwingen, am Mitsingen und so weiter, ne?
1: Ist denn so. Du, aber wo wir. Sorry, jetzt war ich eben auch ein bisschen überrascht. Ich muss meine Krümel weg. So, alles wieder gut. So,
0: ne, Krümelmonstration,
1: wo wir eben von
0: Eierschalen, Krümel, alles bei dir auf der Seite. Aber du machst das sowieso sauber, naja, also ist egal.
1: Ja, das ist doch egal. Schmeiß deinen Kram hier doch auch noch mit hin. Das ist, wenn ich da schon mal bei bin.
0: Natürlich.
1: Aber wir haben eben von E-Bikes gesprochen, ja eben, nicht? Also die Elektroräder.
0: Du hast davon gesprochen, ich nicht.
1: Ja, aber ich habe dich angesprochen, du hast mir zugehört.
0: Tatsächlich?
1: Ja, das brauche ich, sonst kann ich das nicht. Und ich brauche mein Gesicht. Also das ist, ach, ihr Lieben, eure Ohren sind mir so wichtig, alle ihr da draußen, das glaubt ihr gar nicht. Naja, aber ja, das E-Bike.
0: Wir warten jetzt eigentlich aufs Horoskop, dass ihr nicht kommt heute. Musst du erklären, warum du das jetzt nicht hast.
1: Ja, nun, wenn wir jetzt eine Aufzeichnung haben, dann ist das Horoskop von heute, das hätte ich vorliegen gehabt, gar keine Frage, aber wäre für euch wahrscheinlich ziemlich uninteressant gewesen, weil es ja nicht zu dem Datum passt, wann ihr uns hört, nicht?
0: Ja, das kann sein.
1: Das ist natürlich
0: aber
1: so.
0: Aber du hättest ja was erfinden können einfach. Die Sterne lügen ja sowieso immer. Nicht immer, aber immer öfter.
1: Ja, sicherlich hätte ich irgend so ein lustiges
0: hätte.
1: Horoskop.
0: Ja, genau, oder richtig.
1: Oh du, das ist aber eine Aktion, du. Aber was wollte ich denn jetzt sagen? Ich wollte
0: Wassermann nicht. Zum Beispiel sitzt auf dem Trocknen gerade. Kannst den Buddel nehmen und einen trinken drauf.
1: Kommst du, der Wassermann sitzt auf dem Trocknen. Ja, der kommt auf Ideen heute Morgen, also da fällt dir ja gar nichts mehr ein.
0: Du oder wird vom Krebs gerade gebissen oder was weiß ich. So.
1: Oder eine
0: Zange
1: ja.
0: Genommen. Skorpion hat auch noch zugestochen.
1: Aber die Idee ist gar nicht mal schlecht. Vielleicht könnte ich mir da mal Gedanken drüber machen,
0: ja, genau.
1: Mal ein Horoskop zu erstellen, wo was man nicht unbedingt ernst nehmen muss.
0: Richtig, genau.
1: Ist eine gute Idee. Könnte ich mal dran arbeiten.
0: Ne?
1: Ja, könnte ich mal dran arbeiten. Ja, ja, ganz genau.
0: So, die nächste Musik kommt jetzt von Andrea Berg. Die hat sich ihren alten Titel rausgeholt, die Du hast mich tausendmal belogen.
1: Aha.
0: Hat den neu abgemischt oder abmischen lassen. Jedenfalls hören wir den jetzt im Rekordmix 2026. Andrea Berg. Du hast mich tausendmal belogen. Kerl, du.

0: soll sie mal tun, die Andrea Berg, ne?
1: Ja.
0: Soll sie tun heute Nacht, mir egal.
1: Ja, du, das... Sicherlich, auch wenn sie über Tage genug zu tun hat, dann braucht die Arme auch ihren Schlaf. Ne? Wir sind ja alle zusammen nicht mehr ganz so rüstig. Ne?
0: Nee,
1: aber
0: nee.
1: Ich wundere mich sowieso, also auch die ganzen von unserer Zeit, sage ich jetzt mal, die mit uns zusammen jung gewesen sind. Ja,
0: ja,
1: um es mal so zu sagen, ja. Sind ja alle auch schon mit reifer geworden. Wie die manchmal
0: mit reifer?
1: Wirklich über die Bühne starten manchmal noch. Ich muss ganz ehrlich sagen, also wirklich Respekt, du. Also wirklich, nicht? Also wenn man dazu, ich will jetzt keine Namen nennen, aber...
0: Nee, mach das mal lieber nicht, ne?
1: Nee, nachher kriege ich noch wieder Zuschauerpost hier.
0: Ja,
1: nee,
0: kann sein, passiert nachher was.
1: Nee, das ist denn so, nicht? Aber es ist wirklich, also auch, die haben wirklich, muss ich sagen, echten Mut, auf die Bühne zu gehen und sind so selbstsicher, du, und knallen da ihre Songs raus und die werden immer noch gerne gehört, du. Ich denke da gerade an jemanden, der auch in unserem Alter ist, der auf der Bühne steht und der füllt immer noch die Stadien, du.
0: Tatsächlich.
1: Das ist...
0: Wie ist das denn?
1: Die kaiserliche Hoheit, ne, sag ich jetzt mal. Und dann weißt du schon, wen ich meine.
0: Ja, ja, richtig.
1: Nicht? Und also muss ich sagen, also Respekt, also ganz großen Respekt.
0: Nur mit dem Speck immer.
1: Nee,
0: gestreiften Speck, oder was? Schön gebraten, Ham and Eggs, sagt der Ami dazu.
1: Rehspeck, das ist immer, wenn du vorher zu viel Schluck getrunken hast.
0: Ach so, ja, genau, ja, kann das passieren.
1: Ja. Hat was.
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0: geht schon wieder los, ja. Der Roland Kaiser, der war Kaiser. Kaiser die Hoheit.
1: Ja. Ja, das ist auch schon ein paar Jahre her, bevor er das gesungen hat. Also, nee, aber es ist ja wirklich so, weil wir darüber gerade erst geschnackt hatten. Und zwar, wenn du heute mit dem Rad unterwegs bist, ne?
0: Ja,
1: das ist so.
0: Sehr gut, ja.
1: Und du, viele haben ja auch schon ein elektrisches, also ein E-Bike. Ne? Ich habe eben schon mal drüber
0: gesprochen.
1: Ich will da jetzt auch nicht lange überherziehen. Aber es ist ja so, wenn du jetzt auch ein E-Bike hat mal einen Plattfuß.
0: Tatsächlich?
1: Ja. Habe ich neulich nämlich gerade mal gesehen. Und also ich meine, es gibt auch ja die Dinger, ich weiß, ich sage da mal Vollgummireifen zu, also die nicht platt gehen, diese Reifen. Ich sage mal mit Vollgummi. Aber wenn du Vollgummireifen fährst, sage ich jetzt mal.
0: Das ist keine Federung mehr.
1: Dann muss aber auch schon eine dicke Slip-Einlage tragen. Du sollst scheuer, das ist aber ganz schön, das kann ich dir aber sagen. Also beim besten Willen. Du,
0: hast
1: also,
0: du schon mal ausprobiert oder was? Woher weißt du das?
1: Ich habe mal... Was, die Slip-Einlage oder was? Nein, das Rad mit. Nein. Ich habe noch.
0: Vollgummireifen kriegst du ja gar nicht mehr heutzutage.
1: Nein, aber es gibt welche, die nicht mehr platt gehen. Aber wenn du jetzt, nur mal, das ist jetzt der Hintergrund von der ganzen Sache. Wenn du jetzt ein E-Bike.
0: Kannst du ja ausschäumen mit Bauschaum oder was? Den Reifen.
1: Ja, ist auch lustig. Ja, ja, genau. Und du fährst damit, hast einen Plattfuß und dann musst du den ja irgendwie wieder zugange kriegen. Meistens hast du ja eine Tasche hinten dran mit Flickgummi und alles so 13er Schlüssel und alles, was man so dafür braucht. Ist ja auch nicht
0: Wagenheber und so weiter, ne?
1: Zum Beispiel, nicht? Und jetzt meine Frage. Normalerweise kannst du, wenn du hinten das Rad kaputt hast, einen Platten hast, musst, um den Reifen darunter zu kriegen, musst du das Fahrrad nochmal ja umdrehen.
0: Muss man?
1: Ja, also so haben wir das jedenfalls früher auch mal gemacht. Aber wenn ich jetzt, ich habe ja eine Batterie an meinem Fahrrad. Und wenn ich die jetzt,
0: schmeiß wieder weg, Mensch.
1: Wenn ich das umdrehe, das Fahrrad, ja, läuft mir denn die ganze Batteriesäure auf den Sattel oder was? Oder wie läuft das? Ich weiß das. Ich bin wirklich dumm in der Richtung, weil ich weiß es wirklich nicht. Nicht? Und weil das dürfte ja nicht passieren insofern, weil wenn die dir auf den Sattel läuft, hast du ja ein Loch in der Unterhose. Du, also mit Sicherheit.
0: Blödsinn.
1: Nee, aber.
0: Wenn du dein Radio über den Kopf stellst, läuft die Batterie auch nicht aus.
1: Nee, da hast du auch wieder recht. Das stimmt an sich. Aber trotzdem, ich habe mich da mal erkundigt. Man soll ein Fahrrad, ein Batteriefahrrad, soll man trotzdem nicht auf den Kopf stellen, weil da unten nämlich Ablauflöcher gegen Regenwasser und Schwitzwasser und etc. pp. Und was nicht alles drin sind. Und wenn man das auf den Kopf stellt, dann läuft das Wasser nämlich nicht durch die Ablauflöcher nach draußen.
0: Dann fahr doch einmal mit Platten weiter, Mensch. Stell dich nicht so an.
1: Mit einem Platten?
0: Ja, klar.
1: Du kannst doch nicht mit einem Platten weiterfahren.
0: Natürlich kann man das.
1: Ja, weiß ich nicht. Also dann würde ich eher absteigen und das Fahrrad hinten anheben und so, nicht? Aber wirklich, da soll man drauf aufpassen, weil da kann man auch was mit kaputt machen, nicht? Wenn man Fahrrad einfach auf dem... Interessiert dich jetzt auch nicht so.
0: Nee, richtig. Ich habe ja auch kein E-Rad.
1: Nee, das weiß ich. Aber es war doch mal... War doch
0: Zahnrad habe ich hier vielleicht, ja.
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1: Mit DJ Bobo und Everybody. Dein erster großer Hit war das.
2: Ja.
1: Everybody.
2: Ja, richtig. DJ Popo.
1: Popo.
2: Ja, genau. Weißt du, ich habe neulich was Schönes erlebt, du.
1: Oh. Du erlebst immer was Schönes.
2: Ja, auch ich genieße das auch immer, weil ich bin ja auch der Nette von uns beiden. Das ist ja einfach so, nicht? Das,
1: also, meinst du?
2: Zumindest nach außen hin. Also so erzähle ich jedenfalls immer, wenn ich bei uns am Silbersee, da bin ich dann ab und zu mal, wenn da Badegäste sind und sowas. Weil da wohnt ja eine sehr, sehr große Gänsefamilie, habe ich ja schon mal erzählt.
1: Ja, klar. Im Leben muss man einiges einstecken, wo man gar keine Tasche für hat, ne?
2: Ja, das auf jeden Fall, ja. Nicht? Mhm. Und die haben ja auch Hinterlassenschaften und sowas. Und da hatte man mich gefragt, ob ich das wollte. Da habe ich das ein bisschen weggemacht. Weißt du, für die Erwachsenen wäre mir das auch noch egal. Die können überhin petten. Aber die kleinen Kinder und alles und so. Und da habe ich gesagt, klar, das mache ich dann eben da. Nicht? Und was dann schön gewesen ist, es war wirklich warm. Du, richtig. War schon heiß.
1: Nicht?
2: Und eine Mutter geht mit ihren Kindern hinten zum Kiosken. Und ja, da haben die schön irgendwas gegessen. Und dann kam diese liebe Frau mit ihren kleinen Kindern zu mir.
3: Du!
4: Ja?
3: Ich rede mit mir selbst.
4: Ich doch auch.
1: Ja, ich auch.
2: Ja, das ist dann einfach so.
1: Natürlich mache ich Selbstgespräche. Manchmal brauchen wir auch eine Expertenmeinung, ne?
2: Nee, das ist dann so. Da kam diese liebe Frau, auch eine jüngere Frau. Also, mein Gott, ich bin ja auch noch eine stattliche Erscheinung insofern. Ab hinten ein bisschen wenig Haare, aber sonst geht's an sich. Aber dafür etwas mehr in den Ohren.
1: Schande.
2: Aber ist ja egal. Und da kam die zu mir und hat mir sie hat ein Eis mitgebracht. Das hat
1: so viel Mitleid gehabt mit dir.
2: Ja. Das hat
1: so traurig aus.
2: Ja, das kann ich. Auch im Kaufmannsland.
1: Ja, wahrscheinlich, dass du wohnst da.
2: Im Kaufmannsland, wenn ich irgendwas nicht finden kann, dann gucke ich so und dann kommt meistens immer die Verkäuferin und sagt, ach, kommen Sie mal mit, ich zeige Ihnen das eben. Das finde ich denn schön, das ist sehr aufmerksam. Aber in diesem Fall wollte ich sagen, die Mutter hat mir das Eis nicht selbst gegeben, sondern hat das Eis den kleinen Kindern gegeben und die sind dann zu mir gekommen und haben dann gesagt, das Eis sollst du haben, weil du hier immer so fleißig bist. Du, da hatte ich
1: fast... Hast du auch noch genommen? Von den kleinen Kindern?
2: Ja, was
1: glaubst du? Schäm dich doch.
2: Wieso das denn nicht?
1: Soll die kleinen Kinder nimmt da das Eis weg, Leute. Habt ihr das gehört?
2: Der Hintergrund bei der Sache war einfach nur, weißt du, dass die Kinder mir insofern einen Gefallen tun und ich habe den Gefallen angenommen. Und das war so schön, dass ich sogar ein Tränchen im Auge hatte. Das fand ich so lieb, dass die Kinder zu mir kamen und mir ein Eis gebracht haben.
1: Das glaube ich aber nicht.
2: Das war schön.
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0: Heute Nacht, Helene Fischer, der aktuelle WM-Song ist das.
1: WM-Song?
0: Ja, ja, Fußball-WM.
1: Song-Song.
0: Song-Song.
1: Ja, ganz genau. Aber weißt du was? Jetzt sag mir mal eins. Ich stehe bei uns neulich auf dem Hof und das ist ja an sich die Straße, wo man viel mit dem Fahrrad fahren kann da, nicht? Und da fahren ja viele Leute vorbei. Darf man mit Bikini Fahrrad fahren? Frage.
0: Können wir uns schreiben.
1: Da reden wir gleich nochmal drüber.
0: Genau, richtig.
1: Ja.
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0: Genau, richtig. Jetzt kannst du deine Frage weiterstellen.
1: Der Lokal, ja, ganz, ganz, ganz genau richtig.
0: Im Lokal sind wir jetzt. Gehen wir ins Lokal?
1: Nein, nein, nein, nein.
0: Warum Gott. Nicht?
1: Nein,
0: du gehst lieber in den Nachbarn, ne?
1: Nein, vormittags gehe ich nicht also beim besten, nee, das ist nicht mein Ding. Also wenn ich
0: in den Nachbar.
1: Wenn ich in eine Bar oder so, also, nee, da findest du mich an sich selten. Gerne mal so beim Nachbarn am Grilltisch oder irgendwie sowas, da gibt es noch ein bisschen was zu schnuckeln, das ist natürlich auch schön.
0: Schnuckeln.
1: Ja, ja, aber was ich eben gesagt habe, sag mal, darf man mit Bikini Radfahren?
0: Warum das denn nicht?
1: Weiß ich nicht.
0: Hast du einen?
1: Ja, wenn ich mit Bikini Rad fahre durch Stur, das sieht ja aus wie Rapunzel seiner. Also
0: bei ja, genau. So sollte man das nicht dürfen, ist ja Quatsch.
1: Ja, ich weiß das nicht, ist das nicht. Also nein, ich frage deswegen, weil ich stehe bei uns mitten auf dem Hof und da fährt ein, also ich meine, ich gucke.
0: Ist ja ein Badesee,
1: ich,
0: bei uns in der Nähe, das darfst du nicht vergessen.
1: Ja, natürlich ist das ein Badesee, ist gar keine Frage. Nicht? Ich meine, ich gucke da ja nicht hin, aber das sah aber schon verschärft aus, mein lieber Scholli, ich sag dir das so. Nicht? Mit Bikini und dann so ein Bikini, weißt du, wo du nur noch so ein Zwirnsfaden hinten so Backen hast du nicht. Jetzt stell dir mal vor, du fängst an zu schwitzen an. Das kommt ja vor. Dann kriegst du Hitzepickel und dann kommst du beim See an und ja, dann gehst du schon gar nicht mehr ins Wasser.
0: Kein Problem.
1: Das ist doch doof, sowas. Also beim besten
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0: Tweet, Tweet. Jackson 5 war das, Rockin' Robin. Mit dem ganz jungen Michael Jackson damals war das.
1: Ja, das wollte ich sagen. Da war er aber schon flott unterwegs. Ja.
0: Wenn ihr uns grüßen wollt oder einen Musikwunsch habt, dann kann ich euch jetzt die Adresse verraten, wo ihr hinschreiben könnt.
1: Selbstverständlich.
0: Wenn ihr den Zettel schnell findet. Ja,
1: ja. Ist mir gerade alles durcheinander gefallen.
0: Er ist nämlich gerade frisch angefangen. Das ist die erste Sendung heute mit ihm. Deswegen muss er nachgucken im Zettel, wie die Adresse heißt.
1: Dann schickt es uns unter studio@radioweser.de. Ich wiederhole das nochmal. studio@radioweser.de.
0: Und wir freuen uns ganz doll, wenn ihr drauf schreibt, woher ihr uns hört oder woher ihr kommt oder über welchen Sender uns hört. Das wäre ganz klasse.
1: Das wäre schon wichtig, ja. Und dann können wir auch ganz anders zusammen schnacken, wenn wir wissen, wo ihr herkommt.
0: Schnacken.
1: Wir sind ja nicht näschierig, aber wir freuen uns dann trotzdem, wo wir überall gehört werden. Das würde uns schon mal interessieren.
0: Ja. Auf alle Fälle.
1: Wir sind hier ja ganz in der Nähe von Bremen und mal sehen, wo ihr so herkommt.
0: Ganz in der Nähe. Ja.
1: Sag ich jetzt mal
0: so. Neben der Flugbahn so ungefähr.
1: Landebahn. In dem schönen Örtchen Stur.
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0: Lotte und Max Giesinger war das. Auf das, was da noch kommt.
1: Ja.
0: Das frage ich mich auch immer.
1: Ja, ja, das ist...
0: Was kommt denn jetzt noch?
1: Was jetzt noch kommt, das kann ich dir ganz genau sagen. Ich hatte ja neulich wieder den Aufreger des Jahrtausends. Ich sag dir das.
0: Kann gar
1: nicht sein. Ich habe das große Glück, wir haben ja viel Platz bei uns zu Hause, alter Bauernhof, viel Rasenfläche, Grün und was nicht alles. Nicht? Und immer, nicht immer. Also es kommt vor, wir haben ja zwei Wawos selber, dann kommt noch der eine Wawo dazu und noch, dann haben
0: eine
1: wir
0: Pension hast du, ne?
1: Mal vier Stück denn mal, weißt du, kannst du den Hund mal eben nehmen? Ich habe heute Nachmittag keine Zeit und dieser, weil, ja, bring mal her, ist egal. Ist kein
0: Problem. Stück?
1: Ja, im ganzen Stück, ja, das wäre schön.
0: Das ist gut, ja.
1: Nicht? Und da habe ich gedacht, ach, schönes Wetter, wäsch noch eben schnell deine ganzen Sachen. Ich hatte noch einen Korb voll 40 Grad da, weißt du, in eine Waschmaschine rein.
0: Den Hund auch mit reingesteckt oder was?
1: Den Hund?
0: Ja.
1: Nee, den habe ich ja wieder die ganzen Hundehaare in der Maschine. Das will ich ja auch nicht. Nee. Nee, und jedenfalls, die Maschine ist fertig mit Waschen. Ich denke auch, hängst den ganzen Kram noch raus. So schönes sonniges Wetter mit Wind und allem drum und dran. Naja, und der Hund, der butschert da auch immer so mit rum. Unsere wissen ja genau Bescheid. So, und ich will die Wäsche aufhängen, stell den Korb dahin. Und der hat aber stand auf der Erde. Und dann klingelt das Telefon. Ich denke, ach, gehst eben erst ans Telefon ran. Ein schönes Gespräch gehabt, dies und das und was nicht alles. Und drehe mich bei dem Gespräch um und sehe gerade, wie dieser Hund das Beinchen hebt und auf meine frisch gewaschene 40 Grad saubere Wäsche pinkelt.
0: Das ist ja nett.
1: Hätte ich ihn erwischt, dann hätte er abends nichts zu fressen gekriegt, mit Sicherheit nicht. Ich will ja nicht deutlicher werden, nicht? Aber alles nochmal von vorne.
0: Ja, naja. Den alten, den will ich foppen heute.
1: Nicht? Ja, und, ja. Aber weißt du, man soll ja viel vergessen, nicht? Aber man soll nicht vergessen, was man aus solchen Situationen gelernt hat. Nicht? Nicht den Hund nicht unbedingt im Wäschekorb.
0: Ja, eben genau.
1: Hat was, ja.
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0: Ja, ja, Jürgen Drews und der hat ein Cabrio. Du hast auch einen, ne? Ein Trecker-Cabrio, ne?
1: Ja, habe ich.
0: Ist auch offen fahren.
1: Ja, mit meinem 24er. Ja, ganz genau. Drei Zylinder, 24 PS.
0: Ja. Ich kann ja noch wissen.
1: Schön. Nee, nicht.
0: Nee.
1: Also, du, wo wir gerade drüber reden, über 24er, und der hat ja einen Dieselmotor.
0: Ne? Du redest darüber, ich nicht.
1: Ja, wenn mir keiner mehr was sagt, dann können wir nur noch Musik spielen. Nein, aber überleg mal.
0: 24er, wir kennen keinen Mensch, was das ist.
1: 24 PS.
0: 24er Schlüssel.
1: Ja, das ist richtig. Nein, und zwar
0: Maulschlüssel oder Ringschlüssel oder was? Eine Ratsche gibt's auch, ne?
1: Eine Ratsche gibt's auch. Eine Watsche gibt's auch.
0: Ja, ein Watschen.
1: Eine Watschen, ja, genau. Nee, aber alte Dieselmotoren, erinnerst du dich, das ist jetzt ja auch schon.
0: Kann auch nett sein. Ich hab's bloß noch nie probiert. Bringt aber auch nichts.
1: Von wem redest du? Von dir?
0: Ja.
1: Ach so, ja, kann sein. Nein, also nochmal. Alte Dieselmotoren. Und da habe ich. Das ist jetzt ja nun auch schon wieder ein paar Jahre her. Mensch, die Zeit, die vergeht, weißt du, wo
0: ja, das ist
1: viele Leute in den Supermarkt gefahren sind und haben da das ganze Salatöl aufgekauft, da palettenweise und haben sich das ganze Salatöl in den Tank gekippt. Bei die neuen Motoren, das geht ja sowieso alles nicht mehr, ist gar keine Frage. Aber das war doch schlimm, war das doch.
0: Ja,
1: und dann
0: ja.
1: haben die doch auch die Pommes Frittenbude angefahren und das alte Pommes Frittenfett da alles in den Tank reingemurkst hat.
0: Und dann hat gequalmt in den
1: Ausbruch. Und dann bist du hinter einem hergefahren, da hast du echt gedacht, du hast noch jemand eine Bockwurst oder so. Wie warst du? Mann, du, also da habe ich wirklich, also Pommes Frites aus dem Auspuff, du und Wurstblinker, ne? Und all sowas.
0: Ja, das wäre noch was, du.
1: Also ich muss ganz ehrlich sagen, einerseits bin ich sehr, sehr froh, dass diese Phase vorbei ist. Und dass wir
0: eine Vase nimmt man sowieso nicht mit, ne?
1: Nee, eine Vase nimmst du. Nee, nee. Wie kommst du denn jetzt auf eine Vase? Nein, dass diese Phase vorbei ist da, nicht? Aber wenn sich das durchgesetzt hätte, also beim Besten, da hätten wir gar keine Pommes Frites gegen essen können, du.
0: Nee, ich sowieso sagte, nicht.
1: Also, naja, die Welt dreht sich immer im Kreis. Ein Glück.
0: Tatsächlich.
1: Ja, das finde ich so.
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0: Lama Beach mit Summer. Sommer haben wir, ja.
1: Ja, das.
0: Dein Kalender jedenfalls, ne?
1: Ja, ja, ja.
0: Und wir hatten ja ordentlich Wind die letzten Tage hier bei uns im Sendegebiet.
1: Ja, ja, das war...
0: Du konntest einen Drachen so ohne Anlauf, konntest du ihn hochkriegen.
1: Ja, ja, das war nicht das Problem. Und da hat es ja auch schon mal was gegeben. Das ist ja ein unheimliches, ach, wie nennt sich das jetzt noch? Thermik heißt das, glaube ich. Nicht?
0: Thermik.
1: Wenn warme Winde so ein bisschen Auftrieb leisten. Und da haben wir das hier mal gehabt. Wir haben einen Gemüsebauern bei uns hier in Stur. Und der hatte dann Flächen so mit, ach, wie nennt sich das, mit Vlies. Mit diesem Vlies abgedeckt.
0: Fliesen hat er gelegt, wa? Um Feld?
1: Nein, Vlies. Um das Gemüse durch abzudecken. Also dieses
0: Fließen. Badezimmerfliesen sind das. Fließen. Die muss man sich vorstellen. Den kann man besser aufwischen nachher, ne?
1: Ja, die kann man besser aufwischen wie das andere Vlies, da hast du recht. Nein, nein, dieses, meine ich, dieses Rollvlies da, nicht? Aber jedenfalls ist da ein Wind gekommen, der ist immer noch ein bisschen befestigt normalerweise. Also
0: der
1: dieses,
0: Wind ist befestigt?
1: Dieses Vlies jedenfalls. Und der ist da drunter, hat dieses Vlies angehoben und durch die Thermik und den warmen Wind ist das Vlies, das ist jetzt kein Scheiß, das ist Tatsache, ist das hochgestiegen und höher und höher und höher und war bestimmt, ich will nichts sagen, bestimmt 200 Meter hoch nachher. Das war nur noch ganz klein zu sehen, das Riesending. Und dann ist das immer weiter Richtung Autobahn getrieben und da haben sie schon gedacht, Mensch, was da, wovon kommt du? Also wenn das Ding jetzt runtergeht und landet auf der Autobahn, du, dann ist aber Halligalli in Gange. Da waren schon alle drauf vorbereitet, aber dann haben wir tatsächlich noch das große Glück gehabt. Manchmal muss man ja auch ein bisschen Glück haben, dass dieses Vlies noch weiter Richtung Silbersee geflogen ist und dann da irgendwo wieder runtergekommen ist. Da haben wir alles ein bisschen Glück gehabt, aber das kann
0: Glück und Unglück. Ja, das wäre mit dem Badezimmerfliesen nicht passiert. Die sind nämlich zu schwer zum Fliegen.
1: Das werde ich weiterleiten.
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0: Rocky Sharp, mit Ramalama Ding Dong, ja, Ding Dong, ja. Ding Dong.
1: Aber überleg mal, hast du schon mal drüber nachgedacht, wer sich diesen Luxus leisten, Luxus in Anführungsstrichen jetzt, zeitlichen Luxus, morgen am Samstagsmorgens 2 Stunden lang am Frühstückstisch, ja, zu, genau, sitzen, schön zu schnacken, du, und mit euch da draußen zu schnacken und tun und was nicht alles, du, ist das schön. Und weißt du was, an sich normalerweise sollst du auch hier die Zähne putzen, ne?
0: Ja.
1: An sich ist ja Quatsch, morgens, wenn du aufstehst, gleich die Zähne putzen, dann kannst du erst frühstücken und dann die Zähne putzen, wäre ja besser. Und abends nach der letzten Mahlzeit, bevor du schlafen gehst, ne? Aber wenn du das mal hochrechnest, den ganzen Kran, also man soll ja...
0: Hochrechnen soll ich das auch noch.
1: Ne, man soll, ja, man soll ja 3 Minuten Zähne putzen. Das ist ja so das Maß an sich da, nicht? Gut, wenn da 30 Sekunden von mir ist, dann auch wohl. Aber 3 Minuten sollst du ja Zähne putzen normalerweise. Und das Ganze ja 2-mal am Tag, nicht? 2-mal 3 Minuten.
0: 2-mal nur?
1: 2-mal morgens und abends. Und in 3 Minuten, das sind ja 6 Minuten Zähne putzen am Tag.
0: Und wenn ich vorher 3 Tafeln Schokolade gegessen habe, dann auch nicht.
1: Nö, denn das tut sich ja nichts, weil noch öfter wie 2-mal putze ich ja nicht. Also 6 Minuten am Tag mal 7 Tage.
0: Eine Tafel Schokolade ist ja nichts, ne?
1: Nee, das ist nix. Aber 6 Minuten mal 7 Tage sind pro Woche schon 42 Minuten, weißt du das? 42 Minuten.
0: Willst du damit sagen jetzt?
1: Zähne putzen. Und wenn du, ich rechne nochmal weiter, wenn du in der Woche 42 Minuten Zähne putzt und das Ganze mal hochrechnest auf einen Monat, also 4 Wochen, dann sind das in 4 Wochen, einem Monat schon 168 Minuten, die du Zähne putzt. Und wenn du jetzt auch schon mal auf Monate gehst, ja, mal 12 Monate auf das Jahr, ja, 168 Minuten mal 12, das sind 2016 Minuten Zähneputzen im Jahr. Das Ganze geteilt durch 60, um auf Stunden zu kommen, das sind 34 Stunden im Jahr, die du nur Zähne putzt. Überleg mal, was die Leute für eine Zeit sparen, die ihre Zähne einfach ins Glas legen, du.
0: Ist sie?
1: Wahnsinn, ne?
0: Also hin zum Zahnarzt ziehen lassen.
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0: Genau.
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0: Dancer Kuduro.
1: Ja, ja. Ganz genau, richtig da. Du, ich habe ja neulich bei einer Bekannten war ich ja eingeladen und...
0: du hast eingeladen?
1: Ja, zum Wohnung sauber machen.
0: Ah ja.
1: Was lädt man mich auch sonst ein? Aber ist ja eine andere Sache. Aber ich bin ja gut, ich kann ja hier auch gut sauber machen.
0: Was hast du dafür gekriegt?
1: Was ich dafür gekriegt habe? Eine Grillwürstchen etc. Einen schönen Abend. Ich wollte kein Geld dafür haben. Nein, nein, nein, um Gottes Willen. Nein, nein, das mache ich nicht.
0: Das ist wieder durchgefordert.
1: Etwas. Ja, selbstverständlich nicht. Das hilft mir manchmal mehr, als wenn ich einen riesen Hunger habe, hab 100 Euro in der Hand und kann mir für 100 Euro nichts kaufen, weil kein Laden in der Nähe ist. Dann nehme ich doch lieber die Bockwurst.
0: 100 Euro ist ein bisschen überhören, ne?
1: Naja, aber ist ja egal. Ich sollte jedenfalls da mithelfen und sollte da den Flur wischen. Die haben so Terrazzo, haben die da mit allem drum und dran.
0: Flur wischen
1: da, nicht? Und da hatte ich an sich überhaupt keine Lust zu. Und so, die sagt, weißt du was, ich kann das nicht wischen. Warum kannst du das nicht wischen, sagt sie. Ich sage, ich kriege kein Wasser in den Eimer. Wieso kriegst du keinen Wasser in den Eimer? Weil ich den Eimer nicht unter den Kran kriege, weil da ein Waschbecken drunter ist und da kriege ich das nicht rein. Das geht nicht, ne, nicht? Und da sagt sie, pass auf, ich mach das mal eben, nicht?
0: Du machst das.
1: Kommt dieses Mädel zu mir und sagt, du, pass mal auf, ich zeig dir das eben, nicht? Also,
0: dann zeig er dran.
1: Nein, nein, nein, nein. Also das musste ja aufgefeudelt werden, der ganze Kram. Und du kommst in einen Eimer, du nimmst einen Eimer,
0: ein Loch
1: du stellst.
0: Eimer, Karl Otto, ein Loch ist im Eimer ein Loch.
1: Das Lied kannte ich auch irgendwo schon mal, ja. Und zwar, du stellst den Eimer direkt vor die Spüle und nimmst dir eine alte Plastikflasche, aber bitte keine Pfandflasche, weil das Geld können wir ja anders verwerten.
0: Richtig.
1: Du nimmst eine alte Plastikflasche und schneidest ein Loch in der Nähe vom Boden quasi.
0: Also welche Plastikflasche ist denn ohne Pfand?
1: Wie was? Die ist ohne Pfand?
0: Welche findest
1: da,
0: du denn?
1: Da gibt es irgendwelche, die irgendwo, weiß der Teufel, wo gekauft worden sind und die du hier nirgends als Pfand weggeben kannst. Da schneidest du da, wo der Boden ist von der Flasche, ja? Da hat sie mir gezeigt, schneidest du ein viereckiges Loch.
0: Eul, glaube ich, hat auch Plastikflaschen, ne?
1: Wer?
0: Eul. Ja, Salatöl oder was weiß ich.
1: Ja, das kann auch sein, dass sie Plastikflaschen haben. Ja, wird ja auch weniger. Da schneidest du ein Loch in den Boden rein,
0: läuft doch alles raus, wenn du dann ein Loch reinmachst.
1: Das ist doch eine leere Plastikflasche.
0: Das hast du auch, hast du nicht gesagt. Du nimmst eine Plastikflasche, hast du gesagt.
1: Ja, da bin ich jetzt von ausgegangen. Also eine leere Plastikflasche, selbstverständlich. Das Loch eingeschnitten, da läuft doch nichts raus. Und dann hältst du dieses Loch unter den Wasserkran und die Öffnung von der Flasche, da wo der Deckel drauf ist, einfach über den Rand von der Spüle.
0: Und
1: jetzt drehst du den Wasserkran auf, das läuft durch die Flasche nach vorne, durch den Flaschenhals.
0: Du hast eben gesagt, da soll nichts rauslaufen, hast du gerade gesagt.
1: Doch, über den Rand der Spüle überweg und dann in den Eimer rein. Und so hat sie mir beigebracht, dass, obwohl ich da überhaupt keine Lust zu hatte, dass ich jetzt Wasser habe und das ganze Terrazzo feudeln konnte. Dann habe ich mich für den Rat bedankt und habe den Terrazzo gefeudelt und habe abends auch meine Wurst gekriegt und auch einen schönen Salat dazu. Und da hatte ich wieder gute Laune, auf jeden Fall.
0: Das kann ich mir vorstellen.
1: Denken, das ist manchmal gar nicht so einfach, du.
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0: Rock the Boat, The Who's Corporation hier beim Radiofrühstück.
1: Ja.
0: Eine schöne alte Scheibe.
1: Das ist eine richtig schöne alte Scheibe.
0: Diese Scheibe ist ein Hit.
1: Sag mal, die kommt doch bald Ende 70er Jahre.
0: Ja, richtig, genau.
1: So die Richtung da.
0: Rock the Boat.
1: Ja, ganz genau. Doch. Liebe Grüße habe ich ja auch noch.
0: Ach du Schande, jetzt gibt's wieder was.
1: Wieso du?
0: Ich bin ja gespannt.
1: Wieso? Nein, und zwar,
0: das will ich ja mal grüßen.
1: Ja, Horst, ich grüße dich.
0: Danke.
1: Ja, bitte.
0: Dann können wir weitermachen jetzt.
1: Ja, und zwar, liebe Grüße gehen heute, und zwar, weil es ja, wir haben ja Urlaubszeit und Ferienzeit und ferienbedingt Urlaub, auch weil mit Familienurlaub fahren, da muss man ja so ein bisschen, muss man ja nicht. Und zwar, liebe Grüße an die Leute.
0: Kirschzeit, nicht vergessen.
1: Welche Zeit?
0: Kirschzeit.
1: Ja, die Kirschzeit ist auch, ja, selbstverständlich. Ja. Erdbeeren gehen auch schon bald. Ja,
0: Erdbeeren ist schon vorbei wieder.
1: Ja, richtig. Liebe Grüße an die Leute, die in der Ferienzeit Urlaubsvertretungen für Kollegen und Mitarbeiter machen und dadurch auch teilweise erheblich mehr Arbeit haben. Und da sagen wir mal ein ganz, ganz dickes Dankeschön
0: dafür. Die das machen. Es gibt auch Leute, die das nicht machen.
1: Ich rede
0: dann kommst du aus dem Urlaub und hast die doppelte Arbeit da liegen.
1: Ja, ich rede,
0: leider ist das so.
1: Ich redete ja eben ein Dankeschön für die Leute,
0: die es machen.
1: Die es machen, ja.
0: Genau, richtig.
1: Ganz genau.
0: So soll es sein.
1: Genau, richtig.
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0: Ein schöner Titel von Susi Quattro aus den 70er Jahren. Don't Change My Luck.
1: Boah, echt.
0: Richtig schönes Ding.
1: Ja. Und weißt du, was mir auch ein Bedürfnis ist?
0: Ne?
1: Dass ich mit meiner Stimme für uns beide jetzt mal eben spreche. Und zwar ganz, ganz, ganz liebe Grüße auch an ganz viele Leute, die aus dem weiten Ausland hierher gekommen sind zu uns, um bei uns hier im Norden Urlaub und ein paar Tage Ferien zu machen. Ihr seid alle gegrüßt, wir als der lokale Sender hier.
0: Ja?
1: Habe ich das jetzt schön gesagt?
0: Nee. Im Lokal sitzen wir ja gar nicht. Wir sitzen im Studio.
1: Wir sitzen nicht im Lokal. Das ist
0: richtig.
1: Aber das könnten wir an sich mal in Anbetracht nehmen.
0: Meinst du?
1: Ja, ist doch so. Ne? Naja, aber den Spruch des Tages, den habe ich ja auch noch für euch.
0: Unbedingt.
1: Ja, aufpassen. Wenn ein Mann zurückweicht, dann weicht er zurück.
0: Tatsächlich?
1: Eine Frau weicht nur zurück, um mehr Anlauf zu nehmen.
0: Tatsächlich. Und denn?
1: Nix und denn. Denn kriegst du die Quittung für irgendwas, was du vorher gesagt hast. Mit Sicherheit.
0: Mein lieber Scholli. Oh,
1: ist denn so. Herzlich warst du.
0: Oh. Nächste Woche sind wir wieder live für euch da. Ja, ihr könnt uns dann auch wieder eine WhatsApp schicken oder folgende Nummer, die Conny jetzt vorliest.
1: Nee, mach du mal eben schnell.
0: Ich will nicht, dass du das machst. Das ist deine Aufgabe, ist das.
1: Ich habe
0: meine den Zettel findet ihr jetzt nicht. Das ist das Aufregende.
1: Doch, habe ich ja schon gefunden. Und zwar 0, die WhatsApp, 0421 277 2942. Wiederhole nochmal 0421 277 2942. Und das kommt direkt bei uns im Studio auf dem Schirm dann. Und
0: am nächsten Samstag können
1: freuen wir uns, ja.
0: Genau. Freien Lauf lassen.
1: Richtig.
0: Können uns auch eine Sprachnachricht schicken, geht genauso.
1: Ja, das geht auch, ja, auf jeden
0: Fall. Wollen das nicht vorlesen.
1: Du sollst ja auch mal was sagen, verdammte Kiste.
0: Kiste?
1: Ja, wir haben ja schon kein Wetter gehabt und nix und gar nichts und so. Ja, aber ist ja auch so.
0: Ja, naja. Was soll's.
1: Ja, richtig. Dann,
0: wir freuen uns auf alle Fälle aufs nächste Mal, wenn es wieder heißt, das Radiofrühstück mit Horst und Conny. Er wird wieder auch dabei sein. Ich denke, er kommt wieder. The Voice, die Stimme aus Stur. Conny Heidmann.
1: Die Technik war gut und das ist ein Segen. Sie hat auch keine Lust, sich mit Horst anzulegen. Mick und Musi und die Technik, Horst Reimers. The Real One, der einzigst Wahre. Bis dann. Tschüss.
0: Tschüss. Tschüss.

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Films. Ja, und damit ein herzliches Willkommen zur 200, ach ja, wo sind wir eigentlich? 246. Radiobude hier bei Radio Zoom und heute auch wieder live aus der Dachkammer. Es ist zwar warm hier in Hamburg, so ist das nicht, aber hier oben im Dach haben wir heute nicht solche extremen Hitzen wie letzte und vorletzte Woche. Also sind wir wieder nach oben gezogen, hat vor allem auch den Vorteil, wir hören nicht so wahnsinnig viel, was draußen vor der Tür passiert, bei unserem lieben Nachbarn. Gut, alles neu, jawohl, wir haben ein neues Intro gemacht, aber ich habe schon gerade eben gehört, als Ariane sprach, da war das doch ein bisschen mehr so linkslastig, da müssen wir noch mal ein bisschen nacharbeiten, auf alle Fälle neues Intro, Musik ist Trumpf, das ist ein Titel von Hasi Osterwald. Hasi Osterwald hat diesen Titel mit seinem Quartett 1961 erschaffen. Und dann 1975 gab es Musik ist Trumpf im ZDF, eine Sendung mit Peter Frankenfeld. Und der Chor und das Orchester Heinz Giese, die haben dann das als Anfangsmusik benutzt. Mir schwebte das schon so ewig lange im Kopf. Ich habe die Schallplatte gefunden und wir haben losgelegt. Genauso wie wir jetzt loslegen mit Kate Delore.

Ja, das war der erste Titel von Kate Delore. Die hat uns nämlich bemustert. Yo. Und Kate kommt aus München und ist eine junge Frau mit einer wunderschönen Stimme. Und ihre schöne Stimme, ja, das ist das eine. Aber was ihre Musik besonders macht, ist nicht nur ihr warmer, ehrlicher Klang, sondern auch die Botschaft dahinter. Kate spricht sich an oder richtet sich an Menschen, so ist es richtig, die wissen, wie es sich anfühlt, den Boden unter den Füßen zu verlieren. Und davon erzählt sie in ihren Liedern. Sie hat schon einiges auf die Reihe gebracht. Dieser Titel ist hochaktuell, erschienen am 17. Juli, also knapp vor einer Woche, und heißt Herzschlagmelodie. Kate Delore. Und dann kommt natürlich die Frage, was machen wir denn heute? Also heute habe ich zwei Aufreger-Themen mitgebracht. Das erste Thema richtet sich um die Rohlichallee in Wandsbek, eine große Einfallstraße von der Autobahn A1 richtig in die City und auch umgekehrt. Eine vierspurige Straße, die täglich über 114.000 Autos aufnimmt. Das ist der Aufreger Nummer 1. Und dann kommt der Aufreger Nummer 2. Das ist der Wandsbeker Markt selber. Der Wandsbeker Markt ist der größte, ja, und der wichtigste Knotenpunkt der Hamburger Hochbahn in Hamburgs Osten. Und dieser Knotenpunkt, da gibt es leider auch etwas nicht so besonders Erfreuliches. Das ist der zweite Aufreger. Aber auf alle Fälle kommt heute viel, viel Musik. Und das Ganze aus dem Studio 4.

Ja, das war Fantasy. Fantasy, die haben nämlich auch was Neues. Und dieser Titel von Fantasy, der heißt, ne? Wie heißt er denn? Jeder Tag mit dir. Und dazu haben sie sich mit frischen neuen Leuten um sich herum bedient. Martin und Fredi haben nämlich junge Leute gesucht, die frische Ideen reinbringen. Und somit ist diese neue Platte entstanden. Neu ist auch das Liedl von Christian Anders. Sie sagte nur. Das war alles. Sie sagte nur. Christian Anders.

Tja, Christian, da hast du dir ja einen sehr eingängigen Text ausgedacht. Genauso eingängig ist Tommy Thon mit Ich bin Anna.

Die nächste Tante, ja, die kennt ihr wahrscheinlich auch alle noch. Denn wenn ihr mal RTL Deutschland sucht den Superstar gesehen habt, vor einigen Jahren, da trat Annemarie auf, Annemarie Eilfeld. Sie war sehr jung, sie war angeblich sehr, sehr zickig und in den Motto-Shows, da fiel sie plötzlich raus. Dann hat allerdings Annemarie Eilfeld eine eigene Karriere gestartet und sie singt bis heute. Und der neueste Titel von ihr heißt »So wie ein Feuerwerk«.

Ja, übrigens, Annemarie Eilfeld hat schon mit 7 Jahren Musik gemacht und von daher hatte sie auch eine Musikausbildung. Also das hört man auch in ihrer Stimme. Die ist wirklich, wirklich toll. Und ich habe mal eben gerade noch mal nachgeguckt bei Wikipedia. Da gibt es auch von ihr einen Eintrag und da steht drin, dass sie einen Streit mit Dieter Bohlen hatte wegen ihrer freizügigen Auftritte. Und einen Streit mit der Jury. Ja, gut, kann passieren. Annemarie Eilfeld, warum nicht?

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Es war nicht Thomas Steiner. Nee, das war Thomas Sterner. Und Thomas Sterner, der hat mit diesem Titel Zielgerade des Lebens die 7. Veröffentlichung herausgebracht. 7 Titel. Warum ist mein Mikrofon? Warum geht das immer aus? Das ist ja komisch. Da müssen wir nochmal gucken. Das ist ja sehr, sehr komisch. Vielleicht habe ich das in die falsche Richtung gedreht. Das kann natürlich sein. Ich muss nochmal eben gucken. Und solange ich jetzt gucke, hören wir uns Juna Weiß an.

Übrigens, Juna Weiß ist eine Hamburger Popschlager-Künstlerin. Ja, von ihr habe ich eigentlich bis letzte Woche auch noch nichts gehört. Aber sie hat einen schönen Titel gemacht, Tanz oder gar nicht, Juns Weiß. Nee, hier steht Juns Weiß, aber auf dem Plattencover steht Juna Weiß. Ja, dann können Sie sich überlegen, wie soll sie denn heißen? Ich denke mal, sie heißt Juna, das klappt einfach besser. Was neu ist, hat übrigens auch Herr Lindner, Herr Patrick Lindner, wenn der Wahnsinn will. Hier kommt unser Patrick. Wo ist er denn? Da, da ist er.

Wenn der Wahnsinn es will. Jo, damit liefert übrigens Patrick Lindner eine Single, die vor Hoffnung und vor Lebensenergie nur so strotzt. So jedenfalls beschreibt es die Plattenfirma. Und der Song erzählt eine Liebe, die verloren gegangen ist. Man hat sich auseinandergelebt, man hat sich ewig nicht mehr gesehen. Und plötzlich kommt man wieder zusammen. Und dann bam! Entzündet das einen Vulkan, 100.000 Leuchtraketen, und das kann man nur bei der Person empfinden, ja, die man halt liebt. Also von daher, sowas hat ja irgendwie jeder von uns, ne? Der eine hat seine Liebste, der andere hat seinen Liebsten, und wenn es nur das Kuscheltier ist. Hier ist Radio Zoom, und was machen wir jetzt? Ja, jetzt kommt das erste Hamburg-Thema. Hä? Was war das denn? Ja, eigentlich sollte jetzt ein Jingle kommen, aber nun gut, dann eben ohne Jingle, ne? Das macht ja nichts. So, womit fangen wir an? Wir fangen mit der Rudi-Allee an. Ich denke mal, das ist genau das Thema, was uns allen sehr auf der Seele brennt. Denn schnell geht anders. Nach derzeitiger Planung werden die Bauarbeiten an der Rodichallee erst Ende 2029 abgeschlossen. Bedeutet, die Anwohner, die Gewerbetreibenden und die Verkehrsteilnehmer an der Rodichallee werden noch weitere 3,5 Jahre mit erheblichen Einschränkungen leben müssen. Die neue Zeitrechnung geht aus der Antwort des Senats auf eine schriftliche Anfrage der CDU-Bürgerschaftsabgeordneten zurück. Außerdem werden sich die Kosten für den Umbau der wichtigsten Verbindung zwischen Wandsbek und Jenfeld um rund 19 Millionen Euro erhöhen. Lagen die geschätzten Kosten zu Beginn der Planung im Jahre 2022 noch bei knapp 52 Millionen, sind sie bis heute auf 71,3 Millionen gestiegen. Und das Ganze rechnet noch nicht einmal den Verlust der Gewerbetreibenden ein, denn die haben am meisten zu leiden. Man kriegt sie nicht mehr zu fassen, man übersieht sie, man fährt an ihnen vorbei. Es ist eine Katastrophe, was der Hamburger Senat sich da denkt. Mehr als 7000 Bürgerinnen und Bürger hatten sich vor vielen, vielen Jahren mit ihrer Unterschrift gegen den geplanten Umbau der Rodichallee ausgesprochen. Geplant war nämlich, von 4 Spuren auf 2 Spuren zurückzubauen, also je Richtung eine Spur. Und das, obwohl täglich da rund 114.000 Autos in die eine und in die andere Richtung fahren. Das Argument der Bürgerinitiative damals war: Wir wollen verhindern, dass eine leidlich funktionierende Hauptverbindungsstraße willkürlich zu einer künstlichen Staufalle umgebaut wird. Die Rodichallee ist eben eine vielbefahrene Verbindungsstraße. Darunter fahren eben viele LKWs sowie 6 Buslinien. Trotz der Proteste hielt und hält der rot-grüne Senat unverändert an der Fahrstreifenreduzierung fest. Für die Kostensteigerungen sind unter anderem die Bauzeitverlängerung, das Bauen im Bestand sowie der unvorhergesehene Mehraufwand verantwortlich. Darüber hinaus sind für die digitale Verkehrssteuerung der Carpool Lane Investitionen von rund 1,8 Millionen Euro vorgesehen. Eine Fahrgemeinschaftsspur, auf der nur Fahrzeuge mit mindestens 2 oder 3 Personen verkehren dürfen. Weitere Mittel sind für die wissenschaftliche Begleitung und Evaluation des Verkehrsversuches eingeplant. Diese Entwicklung zeigt wieder einmal, dass der Senat den Menschen bis heute nicht zuhört. Der Senat in Hamburg macht, was er will.

So, und damit geht das erste Hamburg-Thema zu Ende. Das nächste Hamburg-Thema folgt in bummelig einer halben Stunde, ne? So Viertel nach fünf. Wollen wir mal gucken, dass wir das irgendwie eingebaut kriegen, weil es geht ja auch noch um den Wandsbeker Markt.

Und jetzt machen wir einen kurzen Kulturbruch. Juhu. Es gibt so interessante Volksmusik, also Musik, die vom Volke kommt oder fürs Volk sein soll. Ich weiß es jedenfalls nicht. Auf alle Fälle habe ich mir gedacht, wir haben jetzt so 3-4 Titel für euch ausgewählt, die eigentlich mehr so Volksmusik, Popmusik sind. Also nicht so traditionell Volksmusik. Einer vielleicht, aber das ist egal. Lisa Miko sagt nämlich, ich will so einen Buam. Ich möchte so einen Burschen. Lisa Miko. Danach kommt das Freddy Pfister Bändchen. Nein, das war jetzt falsch gesagt. Danach kommt die Freddy Pfister Band. So ist es richtig. Mit Polka Feuer. Das ist ein Instrumentaltitel. Tiroler Wind mit Stromausfall im Herzen und die Paga oder Paka Buam mit SOS Verhackerbrot. Was auch immer das heißen mag. Gut. Fangen wir mal an mit der Lisa. Wo ist sie? Da.

0: So, und ich habe jetzt mal nachgeguckt, was ist das eigentlich, ein verhackert Brot? Ja, und die KI antwortet, ein verhackert Brot ist eine traditionelle, sehr deftige Brotmahlzeit aus Österreich, vor allem in der Steiermark und in Kärnten. Es besteht aus einer Scheibe kräftigen Bauernbrot, die dick mit verhackertem, einem groben, streichfähigen Aufstrich aus fein gehacktem oder gewolftem geräuchertem Speck bestrichen ist. So, jetzt wissen wir's.
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Ja, da klingelte letzte Woche bei mir an der Ladentür die Glocke. Und wer kam rein? Der Ramon kam rein. Ramon Rosalie. Ja, netter Typ. Und er brachte mir seine aktuelle Single, die da heißt, na, habt ihr es eben noch gehört? Genau, Küss mich. Denn 2 Jahre nach seinem letzten Top-10-Album meldete er sich nun wieder zurück mit einem neuen Album. Das kommt jetzt noch raus, aber damit das Ganze nicht zu lange dauert und man nicht so lange warten musste, hat er eine Single-Auskopplung gemacht und die brachte er mir persönlich vorbei. Na klar, dann muss man die spielen. Ne? Also, vielen Dank, Ramon. Ich warte auf die nächste Single. So, und du habe ich noch was Besonderes. Ich habe nämlich gesagt, als wir den neuen Trailer für unsere Radiobude spielten, dass das Original von Hasi Osterwald Sextett, nicht Quintett, ich hatte anfänglich Quintett gesagt, nee, es waren aber 6 Leute, also das Hasi Osterwald Sextett, die waren in den 60ern eine wirklich große Nummer und hatten den Titel Musik ist Trumpf erschaffen, kann man sagen, ne? Erschaffen. Und darauf basiert dann ja auch die ZDF-Sendung Musik ist Trumpf mit der Musik, die dann Heinz Giese dann vertont hat, ja, mit seinem Chor. So, und den Originaltitel, den habe ich heute zur Umwandlung unseres Anfangs, den haben wir ja jetzt umgewandelt, zur Vertiefung des Anfangs, naja, ist egal. Hier kommt das Hasi Osterwald Sextett mit Musik ist Trumpf.

Ja, Hasi Osterwald, eigentlich heißt er ja Rolf Erich Osterwalder, ist 1922 in Bern geboren und 2012 in Luzern gestorben. Er war Schweizer Musiker, Sänger und Orchesterleiter. Zu seinen bekanntesten Stücken gehören zum Beispiel auch der Kriminaltango und der Konjunktur-Cha-Cha-Cha. Gehen Sie mit der Konjunktur. Übrigens, Osterwald war der Sohn des Fußballnationalspielers und Buchhalters Adolf Osterwalder, der ebenfalls den Spitznamen Hasi trug. Ja, das war Hasi Osterwald. Also, ich kenne ihn noch, ich habe ihn noch erlebt, viele von euch wohl nicht mehr. Aber wisst ihr, die Musik, die haben wir ja.

Ja, nun wollte ich eigentlich den Jingle fürs Hamburg-Thema wieder abspielen, aber irgendwie hakt er. So, kommen wir nach Wandsbek. Vor 14 Tagen war der Wandsbeker Markt für eine Woche komplett gesperrt, weil die gesamte Straße wurde um den Wandsbeker Markt komplett erneuert. Somit mussten die Busse dann weit draußen halten, aber das klappte. Das Problem war nur, dass die Gewerbetreibenden auf der Marktfläche, die mussten ihren Laden schließen, denn es gab nichts und die Hochbahn hat die nicht entschädigt. Aber das ist nicht das Thema, sondern das Thema ist etwas ganz, ganz anderes. Denn kein guter Sommer und auch kein guter Herbst für Rollstuhlfahrer in Wandsbek. Am Wandsbeker Markt erwartet sie nämlich ab kommenden Montag, dem 27. Juli bis Mitte November, gewaltiger Ärger. Es geht um den Aufzug zu den U-Bahn-Gleisen. Der alte Lift, der 21 Jahre gute Dienste geleistet hatte, geht die Puste aus. Er muss vollständig ausgetauscht werden. Ein großes Ärgernis auch für Senioren und Mütter mit Kinderwagen, die auf den Aufzug angewiesen sind. Die Barrierefreiheit ist während dieser Zeit eingeschränkt, teilt eine Sprecherin der Hamburger Hochbahn so. Nebenbei lapidar mit. Nach rund 21 Jahren Betriebszeit muss der Aufzug an der U1-Haltestelle Wandsbek Markt modernisiert werden. Weiter heißt es in der Erklärung der Hochbahn, der Austausch ist notwendig, da der Aufzug aufgrund der hohen Belastungen das Ende seiner Lebenszeit erreicht hat. Gott, wie dramatisch. Mitglieder der Wandsbeker Bezirksversammlung hatten schon seit längerer Zeit übrigens befürchtet, dass sowas mal passiert. Und der Fahrstuhl irgendwann auch mal ans Ende seiner Tage kommt und das Ganze zu einem Gesamtausfall werden würde. Sie hatten deshalb die Hochbahn zum Bau eines zweiten Aufzuges aufgefordert. Für die Hochbahn aber noch gar kein Thema. In ihrer Pressemitteilung heißt das nämlich, in der Zeit des Umbaus ist die Haltestelle nur eingeschränkt barrierefrei zu erreichen. Für Fahrgäste, die auf einen Aufzug angewiesen sind, besteht also barrierefrei keine Alternative. Es sei denn, sie fahren weiter bis zur Wandsbeker Chaussee und von dort aus mit der Expressbuslinie X22 zurück bis Wandsbek Markt. Ja, wenn man aber wüsste, wo der Bahnhof für den Bus ist, also in der Wandsbeker Chaussee, das ist für Leute mit Rollstühlen schon ganz schön beschwerlich. Fahrgäste sollten außerdem die Aushänge vor Ort beachten und können sich auch in der HVV-Switch-App, der HVV-App oder unter der hvv.de über ihre Route informieren. Im Zuge der Erneuerung wird die Antriebsart des Aufzuges von Hydraulik auf einen elektrischen Seilantrieb umgestellt. Der Technikwechsel erfordert zusätzliche Umbauten im Schacht und Maschinenraum. Durch die neue Antriebstechnik kann der Aufzug dann allerdings schneller und energiesparender betrieben werden. Außerdem sorgt die neue Technik für einen zuverlässigen Betrieb. Der U-Bahnhof Wandsbek Markt ist mit rund 114.000 Ein- und Aussteigenden täglich einer der wichtigsten Verkehrsknotenpunkte Wandsbeks. Fahrgäste mit Behinderungen brauchen in den

kommenden Wochen also viel Geduld am Wandsbeker Markt. Ja, und das Ganze ist schon wieder ein Schildbürgerstreich. Der Senat macht, was er will, die Hamburger Hochbahn macht, was sie will. Und hinter allem, und jetzt kommt der Haken, steht unser Verkehrssenator Antjes Tjax. Der ist dafür verantwortlich, dass die Rodichallee von 4 Spuren auf 2 Spuren umgebaut wird. Und er ist auch im Hamburger Hochbahn Vorstand. Er ist der Vorstandsvorsitzende. Also auch das geht auf seine Kappe. Ich verstehe das gar nicht, dass ein so ein Mensch die gesamte Hamburger Stadt, wir haben also rund 2,4 Millionen Einwohner, so unter Druck setzen kann und so tyrannisieren kann. Und der Bürgermeister trennt sich nicht von Antjes Tjax. Der Mann hat also unendlich viel Macht. Er hat ja schon bald viel mehr Macht als der Bürgermeister und der Innensenator. Was man alles so treiben kann, wenn man den Verkehr mutwillig zum Erliegen bringt. Ja, da kann man nur sagen, danke, Herr Tjax.

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1: Genau, und weil das so ist, deswegen habt ihr hier die 246. Radiobude live und in Farbe aus der Dachkammer.

Wie ihr ja wisst, werden wir sehr bemustert. Also wir kriegen so viel Platten und so viel MP3s in der Woche. Da kann ein normal arbeitender Mensch schon gar nicht mehr gegen an. Ich sitze hier manche Nachtstunde, um das alles zu bearbeiten, weil es kommen schnell mal 40, 50 neue Titel in der Woche. Und die wollen wir dann natürlich auch spielen, weil die sind super. Und das war einer davon, der Teddy Caro mit Süße kleine Lady in der Party-Version. So, und der Alex Reichinger, Wir leben den Traum, der ist auch eine Bemusterungsscheibe. Also drücken wir auf den Knopf und hier kommt Alex Reichinger.

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1: Genau, und was ist es? Die 246. Radiobude. Und die 246. Radiobude, die liegt jetzt schon so langsam auf der Zielgeraden. Aber ein bisschen Musik haben wir noch, zum Beispiel von Nadine 7. Nadine hat sehr viel Musik gemacht schon. Man kennt sie, wir haben sie hier schon oft gespielt. Sie ist auch eine ganz gemütliche, sympathische Person und hat einen neuen Titel rausgebracht. Kussalarm.

Tja, die Nadine. Nadine 7. Sie ist zwar in Kamp-Lintfort geboren, aber in Hamburg ist sie hängen geblieben. Jo. Und mit 10 Jahren wurde sie schon Mitglied der Hamburger Alsterspatzen. Und dann hat sie bis 2004 am Gesangsinstitut Peter Anders in Hamburg Musik studiert. Also Nadine kenne ich gut und ja, sie lebt halt in Hamburg. Sie ist verheiratet, Mutter von 2 Söhnen, einer Tochter und macht nebenbei viel Musik. Unter anderem auch mit Kindern zusammen. Also ihr werdet von Nadine auch bei uns noch sehr viel hören. Das war Nadine 7.

Wen kann sie da gemeint haben? Mich nicht. Mich auf keinen Fall, weil sie spricht hier von einem sexy Mann. Wer mich anguckt, Bierbauch, alt, schlabberig. Mich kann sie nicht gemeint haben. So, die 246. Radiobude geht jetzt auf die Zielgerade. Und hier kommt unser letzter Titel für heute. Indy Leon und Sandy, My Love.

Ja, und damit geht die 246. Radiobude heute am schönen Sonnabend in der Dachkammer zu Ende. Nächsten Sonnabend, da hören wir uns nicht, am 1. August gibt es nämlich eine Neuauflage von 33:45 von mittags um 12 bis Mitternacht. Da sind wir leider nicht dabei und wir hören uns dann wieder am 8. August, am Sonnabend, dem 8. August. In diesem Sinne, ich wünsche euch viel Spaß. Oh, mein tolles Handy hier. Super. Na gut, da muss er jetzt durch. Ich wünsche euch was. Schöne Woche. Tschüss.

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1: Und damit hallo und herzlich willkommen zur 1211. Ausgabe der Happy Days mit neuen Hits von gestern. In den nächsten zwei Stunden, da hören wir wieder Titel, die in genau dieser Kalenderwoche im Laufe der letzten rund 40 Jahre in die deutschen Singlecharts eingestiegen sind. Wir hören Titel, die sich nur in den britischen Singlecharts platzieren konnten, sowie Nummer 1 Hits aus aller Herren Länder. Und wer ist da heute so alles dabei? Das verrät uns Ted.
2: Hallo, heute hören wir unter anderem neue Hits von Pink, Meredith Brooks und Queen, britische Hits von Mighty War, Talk Talk und der Kane Gang und Nummer 1 Hits aus Finnland, Italien und Deutschland.
1: Tja, und die erste Formation heute, die kam auch aus Deutschland, auch wenn sie ein bisschen nach Aalmusik aus Holland klang. Die Gruppe Arabesque. Wir hatten ihren siebten und letzten Hit bei uns, der war neu im Juli 82. Das war die Band, bei der auch Sandra Lauer ihre Karriere begann. Der Titel Tall Storyteller. Tja, und die eine Band, die hatte ihren letzten Hit, die andere einen ihrer ersten. Nämlich der dritte Hit in Deutschland für die Gruppe Bananarama. Das ist der, den wir jetzt hören. Ein Neuzugang aus dem Juli des Jahres 1984. Und der heißt Rough Justice.

0: zwei legendären Blue-Eyed-Soul-Stimmen gemeinsam neu in den deutschen Singlecharts im Juli des Jahres 1995. Das waren Dusty Springfield und Daryl Hall und Wherever Would I Be.
1: 1990 veröffentlichte die amerikanische Band Cheap Trick ihren Titel Wherever Would I Be, den Diane Warren geschrieben hatte. 1995 nahmen Dusty Springfield und Daryl Hall eine Duettversion des Titels für Dustys letztes Album A Very Fine Love auf. Diese Version wurde dann im Film Während du schliefst mit Sandra Bullock eingesetzt und erreichte so in den deutschen Charts 1995 Platz 73.

Anfang des Jahres 2001 hatte sie ihren größten Hit in den deutschen Singlecharts mit dem Titel Can't Fight the Moonlight. Dies hier war der Nachfolgehit und der war neu im Juli des Jahres 2001. Das war der große Leon Rimes und das war der Hit I Need You. Und dies hier ist Pink, für sie ihr 30. Charterfolg bei uns, neu im Juli des Jahres 2012. Und der Hit heißt Blow Me, One Last Kiss.

Sie hatten 11 Hits in den deutschen Single-Charts, dies hier war Hit Nummer 6. Und das war dann sogar im Juli des Jahres 1996, das war an Worlds Apart und der Titel Just Say I Said Hello. Und jetzt der vorletzte Hit bei uns für die Gruppe Blondie, 9 Juli des Jahres 99, der Hit heißt Nothing Is Real But The Girl.

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1: Ein One Hit Wonder in den deutschen Singlecharts, 9. Juli des Jahres 2006, das war ein Loco Loco und der Hit Mosquito.
2: Loco Loco war ein Projekt der Produzenten Wolfgang von Webenau und Achim Kleist. Für die Single wurde der Charakter von Loco Loco Joe Big Man kreiert. Das Ganze wurde in der TV-Animationsserie Don't Bother Me Mosquito eingesetzt. Erfolgreich wurde der Titel durch den Einsatz in den Diskotheken auf Mallorca und erreichte in den deutschen Charts 2006 Platz 67.

Der Nachfolger zu diesem Titel hier war ihr größter Erfolg in den deutschen Singlecharts Ende des Jahres 1980. Oh yeah, hieß der Titel. Dieser hier heißt Over You und war nur im Juli des Jahres 1980 der sechste Hit bei uns für die Gruppe Roxy Music. Und diese erste Gruppe mit dem Namen Queen, für sie ihr 30. Hit, der war 9. Juli des Jahres 86. Der Nachfolger zu A Kind of Magic, oder heißt Friends, Will Be Friends.

Das war unser Schlager Schnuckelchen. Jeanette Biedermann mit ihrem 12. Hit aus den deutschen Singlecharts. Nur im Juli des Jahres 2004. Der Hit heißt Hold the Line. Und diese aus England, die Gruppe The Wanted. Die hatten drei Hits bei uns. Dies hier war der zweite und der größte. Der war nur im Juli 2012 und der heißt Chasing the Sun.

0: Sie heißt Nadi Motion und dies hier war ihr zweiter Hit aus den deutschen Singlecharts. Ein Neuzugang im Sommer des Jahres 1985, das war Nadi Motion und der Hit Let Him Go.
1: Let Him Go war die zweite Single-Auskopplung aus dem Debütalbum der amerikanischen Gruppe Nadi Motion. Geschrieben hat den Titel das Gruppenmitglied Bill Wadhams. Es war der zweite Hit der Gruppe, der die Top 40 in den USA erreichen konnte. In den deutschen Charts war es ebenfalls ihr zweiter Hit und erreichte hier Platz 41.

0: Diese Dame, die stammt aus Oregon und ist hier ihr erster und größter Hit in den deutschen Singlecharts. Das war 1990 im Juli 1997. Das war Meredith Brooks und das war der Hit, der heißt Bitch. Und weiter geht's mit der dritten Generation und ihrem dritten Hit. Der war noch im Juli 99 und er heißt Du bist der Sommer.
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Dies hier ist die Stelle des Programms, an der wir auf Spitzenreiter aus aller Herren Länder schauen. Und los geht's heute mit der Nummer 1 aus Irland für 2 Wochen im Juli 1997. Das war Oasis mit der Frage, do you know what I mean? Und dann ist es genau ein Jahr später die Nummer 1 in der Singleparade in Irland. Dies hier sind Bewitched und der Hit heißt C'est la vie.

0: Spitzenreiter der Singleparade in Australien, Finnland und in den USA in genau dieser Woche im Laufe des Jahres 1999. Das war Jennifer Lopez und der Hit If You Had My Love.
1: If You Had My Love war die Debütsingle von Jennifer Lopez und sie ist auch Co-Autorin des Titels. Der Song wurde in den USA intensiv im Radio eingesetzt und auf Plakaten mit verführerischen Fotos von J.Lo beworben. Die Single wurde dann ein internationaler Hit und erreichte die 1 der Charts unter anderem in Australien, Kanada und den USA.

Die Nummer 1 im Vereinten Königreich in genau dieser Woche im Laufe des Jahres 2000, das waren die Corrs und der Hit Breathless. Und dies hier wieder Nummer 1 aus den Singlecharts aus Irland. Dort auf der Nummer 1 für 6 Wochen. Im Sommer 2002 hier sind Six und Let Me Be The One.

Dies hier ist die Stelle des Programms, an der wir auf Spitzenreiter aus aller Herren Länder schauen. Und los geht's heute mit der Nummer 1 aus Irland für 2 Wochen im Juli 1997. Das war Oasis mit der Frage, do you know what I mean? Und dann ist es genau ein Jahr später die Nummer 1 in der Singleparade in Irland. Dies hier sind Bewitched und der Hit heißt C'est la vie.

0: Spitzenreiter der Singleparade in Australien, Finnland und in den USA in genau dieser Woche im Laufe des Jahres 1999. Das war Jennifer Lopez und der Hit If You Had My Love.
1: If You Had My Love war die Debütsingle von Jennifer Lopez und sie ist auch Co-Autorin des Titels. Der Song wurde in den USA intensiv im Radio eingesetzt und auf Plakaten mit verführerischen Fotos von J.Lo beworben. Die Single wurde dann ein internationaler Hit und erreichte die 1 der Charts unter anderem in Australien, Kanada und den USA.

Die Nummer 1 im Vereinten Königreich in genau dieser Woche im Laufe des Jahres 2000, das waren die Corrs und der Hit Breathless. Und dies hier wieder Nummer 1 aus den Singlecharts aus Irland. Dort auf der Nummer 1 für 6 Wochen. Im Sommer 2002 hier sind Six und Let Me Be The One.

Die Nummer 1 in den Single Charts in genau dieser Woche im Laufe des Jahres 2003 in England und in den USA. Das waren Beyoncé und Crazy in Love. Und jetzt die Nummer 1 aus Kanada und in den USA in genau dieser Woche ein Jahr später. Hier ist Fantasia und der Hit I Believe.

0: 20 solide Wochen auf der Nummer 1 in der Singleparade in Italien zwischen März und August 2005. Das war Povia und der Hit I Bambini Fanno Oh.
1: Giuseppe Povia war 34 Jahre alt, er stammt aus Mailand in Italien. Sein Hit I Bambini Fanno Oh war die einzige Single-Auskopplung aus seinem Debütalbum Evviva I Pazzi. Ursprünglich sollte der Titel beim Sanremo-Festival aufgeführt werden, allerdings war er schon vorher veröffentlicht worden und dadurch vom Festival ausgeschlossen. Trotzdem belegte der Titel 20 Wochen die Nummer 1 der italienischen Charts, davon 19 in Folge, was für Italien ein bis heute bestehender Rekord ist.
0: Tja, dies hier die Nummer 1 aus den deutschen Singlecharts für 3 Wochen im Sommer des Jahres 2006. Hier sind die Sportfreunde Stiller mit dem Wunschtraum 54, 74, 90, 2006.
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0: Einer der größten Sommerhits des Jahres 2007 auf der Nummer 1 in den Singlecharts in England für 10 Wochen von Mai bis Juli. Das waren Rihanna und Jay-Z und der Hit Umbrella. Tja, und das war's dann für diesmal mit den Happy Days. Und bis zum nächsten Mal sagen wir Tschüss.
1: Und Tschüss.
2: Das war's mit Happy Days für heute. Mehr Happy Days in der nächsten Woche.

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Einen wunderschönen guten Abend hier zu 33:45 am Vinyl-Samstag und das heute live. Bisschen ungewohnte Uhrzeit für mich hier heute, 22 Uhr. Und danke an den Markus für die letzten schönen zwei Stunden. Ihr Music Hall natürlich auch von Vinyl, wie es sich gehört hier für den Samstagabend bei Radio Zoom. Nächste Scheibe auf dem Teller. Mike Oldfield. Passt ja jetzt zur Uhrzeit. Moonlight Shadow. Aber ich hoffe, ihr seid noch nicht müde. Und bleibt dabei hier bis 0 Uhr das Ganze. Schallplatten pur. In der 124. Ausgabe heute. Ich bin der Max. Wünsche dir einen wunderschönen Samstagabend.

Oh, was ein toller Titel, oder? Moonlight Shadow und die Frontfrau hier, das ist Maggie Riley. Falls ihr das noch nicht gewusst habt, der Interpret oder Produzent Mike Oldfield, der hat auch viele, viele andere Sachen gemacht. Schöne, so ruhige, chillige Synthesizer hat er sie gemacht. So, jetzt I Find the Words heute nicht so schnell. Ich weiß auch nicht warum. Mann.

So, was auf der B-Seite so alles drauf ist, das ist Ola Moore von Erasure, aber hier mit einer anderen Sängerin in Deutsch. Viel Spaß damit!

0: Oh, L'amour in Deutsch. Warum auch nicht? Gerade wirklich durch Zufall gefunden. Ich wusste gar nicht, dass ich die habe. Auf der B-Seite dachte ich, okay, Oh, L'amour, ja. Die könntest du mal spielen, aber welche Version? Oh, da ist eine deutsche Version drauf. Ja, die spielen wir doch mal. Bei Oh, L'amour fällt mir auch das noch ein hier.
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0: So sieht's aus.

gute Laune Musik hier. The Bengals mit, was waren da überhaupt? Walking Down Your Street. Und aber das macht doch Spaß, ne? Vor allen Dingen das Wetter. Oh, das Wetter. Ich habe heute ein bisschen im Garten schon mal ein bisschen was gemacht. Der Frühling ist da. Er kommt. Er ist noch nicht da, so richtig noch nicht. Aber wettertechnisch hat sich das schon mal richtig gut angefühlt. Und so werde ich das musikalisch auch heute ein bisschen nach außen bringen. Zum Beispiel mit diesem Titel hier. Das ist doch sommerlich, oder? Von Platte, Silver Pozzoli, Around My Dream. Übrigens eine schöne orangene Vinyl, also macht auch Spaß, die beim Drehen zuzusehen. Wahrscheinlich nächste Woche dann auch wieder, kannst du mit zusehen hier auf unserem Twitch-Kanal. Also nächste Woche Samstag, schon mal vormerken, 20 Uhr.

Ach so, macht's doch Spaß, oder? Sommer, Sommer, gute Laune Musik heute Abend hier bei 33, 45 in der 124. Ausgabe. Kalimba de Luna von Tony Esposito. Gab's auch von Bonnie M. Ich meine aber das hier, Tony Esposito, das müsste die Originalversion sein. Bin mir aber nicht 100%ig sicher, aber ziemlich, ziemlich sicher. Ja, ich habe gerade hier im Chat mit der Moni und der Sky geschrieben und ich teste gerade neue Plattenspielersysteme und das sind scratchfähige Systeme, die ich jetzt hier drauf montiert habe. Die laufen zum allerersten Mal, die müssen ein bisschen eingespielt werden. Und ich habe vor, demnächst mal eine Sendung zu machen, wo man dann auch in the Mix macht. Ja, aber nicht 33,45, das ist ein anderes Konzept. Das ist dann eher eine DJ-Sendung, eine Club-Sendung oder so. Da geht es dann auch mit Timecode-Platten und da muss ich aber erst noch üben. Deswegen, aber die Moni sagt, mach doch mal, scratch doch mal. Ich kann es nicht, Moni, ich kann es einfach nicht. Ne? Also das muss ich üben und aber scratchen wäre jetzt auch nicht so das, was ich machen will, sondern eher mixen, also schön einen Flow bilden mit den Platten ineinander und das muss ich auch hier mit Schallplatten nochmal ein bisschen üben. Das sind auf jeden Fall jetzt spezielle Nadeln, das mal so ein bisschen als Beirandinfo. Das kann man nicht mit jeder Schallplattennadel machen, weil zum einen die Nadel, der Diamant nicht in der Rille sitzen bleibt, sondern der springt dann raus. Ne? Also wenn man dann hin und her die Platte bewegt mit der Hand, dann springt die Nadel aus der Rille und die bleibt einfach nicht sitzen. Und der zweite Grund ist, es gibt zwei verschiedene Schliffe. Es gibt noch mehr Schliffe, aber es gibt zwei wesentliche Unterschiede. Das eine ist ein elliptischer Schliff. Das ist schon eine wirklich bessere Nadel. Die ist aber eher zum Musikhören. Da kommt auch mehr raus. Das klingt einfach besser, weil dieser elliptische Schliff einfach dafür gemacht ist, damit er tiefer in die Rille eintaucht. Ja, dann kann einfach die Nadel mehr aus der Rille rausholen. Da ist dann mehr Auslenkung drin in der Nadel. Und dann gibt es den sphärischen Schliff. Und das sind genau diese Scratch-Nadeln, die tauchen nicht ganz so ein und die sind vor allen Dingen elliptisch, ne? Könnt ihr euch vorstellen wie eine Ellipse, das ist also nicht wie ein Kreis, ja, sondern eben wie eine Ellipse und da hat man auch das Problem, wenn man das zu viel macht, dann geht die Platte kaputt, ja, dann zerstört man im Prinzip die Rille, das will man bei einer Schallplatte ja nicht und deswegen sollte man damit nicht groß rückwärts laufen lassen oder hin und her oder sowas und der sphärische Schliff, der ist dafür geeignet, weil der rundlicher ist, ja, und der taucht auch nicht ganz so tief in die Nadel ein, das heißt also, der Klang ist, man hat ein bisschen Klangverlust, wobei ich bei denen jetzt sagen muss, ich müsste es echt mal testen mit einer Platte und mal auf der einen Seite meine andere Nadel drauf machen und auf der anderen Seite die sphärische, ob ich da wirklich wie der Unterschied da ist, also da muss man wahrscheinlich genau hinhören, aber HiFi-Enthusiasten werden sagen, ach ja, natürlich, ja, vergiss doch sphärisch, muss elliptisch nehmen oder eine nackte Nadel, das ist noch spitzer und nackter Diamant und so weiter und so fort, also da kann man jetzt stundenlang noch drüber philosophieren, ihr wollt, aber habt ja eingeschaltet, weil ihr Musik hören wollt, deswegen lasse ich das Sabbeln jetzt auch mal wieder sein. Und ich scratch mal nur am Anfang der Platte und dann gucken wir mal. Ne? So.

Living on Video von Trans X und ja, Living on Video, so war das, so war das. Ja, wo die Musikvideos rauskamen und das total in war und modern. Jetzt sind Videos, weiß ich gar nicht, ob die noch so in sind. Jetzt ist ja Streaming eher das Nonplusultra. Ich habe Musikvideos nie so ganz verfolgt. Ja, so die ganz bekannten, die kennt man natürlich. Aber Viva in Deutschland ist so schnell hochgekommen als Musiksender und dann irgendwann, wo das Streaming dann kam und so weiter, Napster, damit fing es an, hat Viva dann im Prinzip echt die Probleme gehabt und letztendlich ist der Sender dann eingestellt worden. Da gab es irgendwo mal eine Doku in einer Mediathek, müsst ihr mal suchen, wenn ihr da Interesse dran habt. So, die nächste Scheibe, die habe ich schon in meiner Jugend gehabt und da hatte ich jetzt einfach mal Bock, die mal wieder zu hören. Das ist Technotronic mit Get Up. Du bist richtig hier, 33:45. Ich bin der Max. Schönen Samstagabend.

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0: mega Nummer, oder? London Beat, I've been thinking about you. Und ja, die gab es zwischen 88 und 92 und die sind wirklich weltweit erfolgreich gewesen mit der Nummer. Und I've been thinking about you, wenn ich hier in die Discography gucke. 1990 war das, die ist in Deutschland auf der 1 gewesen, Gold geholt, 45 Wochen in den Charts aus Österreich. Gold 1, Schweiz 1, UK Silber nur, ne? Also war in Deutschland viel erfolgreicher als in UK, da war es nur 13 Wochen auch in den Charts, diese Nummer. Und US hat sie auch Gold geholt und in den Dance-Chart sogar auch 13 Wochen. Also alles abgeräumt, diese Nummer. Und deswegen habe ich sie hier gespielt für euch. Und ja, am Ende auch für mich. Ne? Ja, ja,
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0: Ja, feinste Kost kann man bei der nächsten Nummer definitiv sagen, weil das ist...
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0: Und was für einer...
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0: Ruhe jetzt! Jetzt ist Depeche Mode hier. Ruhe, Ruhe.

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1: Und das jetzt hier in der zweiten Stunde der 124. Ausgabe. Schön, dass du noch dabei bist. Morgen ein bisschen Disco hier von Ottawan. Nur Schallplatten in dieser Sendung, deswegen heißt sie 33,45. Feinste Kost.

ein bisschen Disco, ein bisschen D.I.S.C.O. hier von Ottawa, ein bisschen, ja, ich weiß gar nicht, späte 70er, frühe 80er, irgendwo drumherum waren die, ich bin mir nicht sicher, irgendwie 80, 81, könnte auch 79 gewesen sein. Ja, ne, komm, ein bisschen 70er wollte ich jetzt sagen, als Überleitung und, ja, ist egal, ne, ist egal, hab ich versaut, ja, komm. Aber die Scheibe hier, die ist in den 70ern entstanden und ich habe eine Maxi davon. Das ist Tina Charles, I Love to Love.

Gotta Go Home, Popsong von Bonnie M. aus dem Jahr 1979 und der ist ursprünglich als B-Seite der Single El Lute erschienen und ja, der war ein Teil, eine Teil-Cover-Version des Liedes Hallo Bimmelbahn der Berliner Band Night Train. Müsst ihr mal auf YouTube eingeben, Hallo Bimmelbahn, das ist das Original von diesem Song. Die Single wurde ein Nummer 1-Hit und später war das die Vorlage für Barbara Streisand. Kennt ihr auch noch, oder? Von Duck Sauce aus dem Jahr 2010.

Oh, auch so eine Megascheibe von Madonna, La Isla Bonita, und eine so schöne sommerliche, frühsommerliche, heute frühsommerlich, Frühling, frühfrühlinghafte, Frühsommer ist ja noch nicht, dann müssten wir ja Frühling haben, wir haben ja offiziell leider noch Winter und es soll auch noch mal kalt werden. Ja, die Wahrheit tut weh, ich weiß, aber es ist die Wahrheit, was soll ich euch sagen? Ich sag nix, ich spiele lieber die nächste Platte, hier ist Tina Turner. Zwei Leute. Nee, ist schon auf Englisch. Two People im Dance Mix. 33:45, ich bin im Max, schönen Samstagabend.

Moti Special Cold Days Hot Nights. Im Moment ist es andersrum. Hot Days und Cold Nights, vor allen Dingen Cold Mornings. Ne? Also ich weiß ja nicht, wie es dir geht, aber wenn ich morgens dann rausgehe zum Auto und zur Arbeit fahren will, dann denke ich, boah, ist das kalt. Ja, ne, so, da will man noch den Wintermantel anziehen oder die Winterjacke oder was auch immer und dann so auf dem Heimweg dann, ja, so. Was ist denn hier los, ne? Ich schwitze oder so, ne? Also Zwiebellook ist angesagt in dieser Jahreszeit. So, ich habe noch eine schöne Maxi jetzt hier aufgelegt. Das ist eine der ersten, die ich hier im Studio hatte, wo es hier mit Plattenspielern vor ein paar Jahren losging. Das ist gar nicht so lange her und vielleicht jetzt so 6 Jahre, 4, 5, 6, 7 Jahre ungefähr. Und das ist eine der ersten Maxis, die ich dann hier im Studio hatte und daher hatte ich Bock, die heute nochmal zu spielen. Das ist nochmal was von Depeche Mode.

Ja, das ist natürlich ein Remix hier der, welcher war denn das hier? Der Slavery Whip Mix von Master and Servant von Depeche Mode. Und das ist natürlich, das haben die drauf, die Jungs. Ne? Da waren viele Produzenten dann auch mit dabei, Remixer und so weiter und so fort. Die die Songs eben nicht so einfach nur in die Länge gezogen haben, sondern die haben den total verformt, ne? Und das hier ist eine sehr, sehr lange Maxi-Version jetzt gewesen, aber da hatte ich mal Bock drauf und dann kommt sowas auch hier bei 33,45 die Sendung rund um die Schallplatte mit feinster Kost vom Plattenteller. Natürlich. Und ich habe noch eine Nummer für euch, mit der ich euch jetzt in den frühlingsanfangshaften Sonntag schicke. Wir machen noch ein bisschen sommerliche Mucke mit I Can See Clearly Now.

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Plötzlich ist die Luft hier so stickig. Alles Spaß. Macht's gut. Danke fürs Mitmachen, Zuhören hier und bis nächste Woche. Nächsten Samstag, 33:45 und ihr Music Hall. Wieder hier bei Radio 3.

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Und jetzt geil, habt ihr hier geklatscht und mitgemacht und gesprungen und jubeln und singen und die ganze Tralala. So, jetzt heißt es aber mal weiter hier. Singen!

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0: Hallo?
1: Hallo Gordon, hier ist Roberto Blanco. Ich wollte gratulieren, super Aufnahme. Und ich drücke die Daumen, wünsche uns alles Gute und dass ihr viel Erfolg damit habt. Es ist super, es ist toll gemacht. Liebe Grüße an alle, an Braun und alle und liebe Grüße. Und wie gesagt, es ist super geworden. Danke, ciao, bis zum nächsten Mal, ciao.

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